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1: Und das ist jetzt die Geheimwaffe gegen Donald Trump-Anhänger. Also Sexentzug zur Strafe. Ich gucke schon in ein fragendes Marcel-Lute-Gesicht. Und meine Frage ist, er fragt sich bestimmt, was die Frage ist. Für mich ist ja eigentlich immer andersrum gewesen. Also wenn ich irgendwie schlecht drauf bin, dann bin ich eher für mehr Sex. Aber hier versuchen sie es andersrum. Bist du je Opfer geworden so einer Maßnahme? Oder hast du sie je verhängt? Das ist eine relativ klare Ja-Nein-Frage. Ich frage dann auch nicht, gegen wen oder von wem.
2: Also wer tatsächlich glaubt, sein Intimleben mit Politik verknüpfen zu wollen, der hat irgendetwas ganz grundlegend nicht verstanden. Aber ich muss sagen, ich begrüße natürlich diese Entscheidung, dass irgendwelche Wokenspinner sich einfach nicht mehr vermehren.
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1: Aber es gibt ja generell ein paar interessante Frauen auf dieser Regierungsliste. Ja, also das Innenministerium geht hier an Kristi Noem. Noem, glaube ich, ausgesprochen. Mhm. Noem geschrieben. Die war ja als Gouverneurin von South Dakota, also ganz toll in der Corona-Zeit. Also das war die freieste der ganzen USA. Keine Maskenpflicht, keine Schließung von Geschäften, keine Schulschließungen. Und dafür wurde sie 21 mit 62% der Stimmen wiedergewählt, ja. Das Einzige, was ich in der deutschen Schnappatmungspresse gelesen habe, also der war nur wichtig zu betonen, dass sie in ihren Memoiren geschrieben hatte, wie sie ihren Hund einschläfern ließ, weil der angeblich als Jagdhund versagte. Sie selbst sagt in einem Post, es war ein Arbeitshund, der Vieh angegriffen hat. Ich meine, es ist ja auch egal jetzt. Das zeigt natürlich wieder, dass die Aufgabe der deutschen Propagandamedien ist, zum Beispiel, habt ihr irgendwas Negatives über die Noem? Ja. Habt ihr irgendeinen fiesen Satz über die Gebhardt? Ja? Hm. Und genauso und darum geht's.
2: Und dann ist es plötzlich auch kein Sexismus, die zu kritisieren. Das
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1: Ein Blick in Google erleichtert dann schon mal die Findung, dass wir vor 150 Jahren mehr Wiederkäuer auf dem Planeten hatten als heute. Wir reden hier von einem biogenen Kreislauf, der schon immer da ist. Wenn Sie dann in einen Eckhard von Hirschhausen in Wissen vor Acht haben, der erzählt, dass unsere Kühe abgeschafft werden müssen, Irland auf die Idee kommt, 200.000 Kühe zu keulen, um das Klima zu retten. Ganz ehrlich, Freunde, also jeder, den ich heute in der Grundschule Frage, findest du das richtig? Der würde verstehen, das kann nicht euer Ernst sein.
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Entschädigungen erleichtern, indem für bestimmte Erkrankungen ein ursächlicher Zusammenhang mit der Impfung vermutet wird. Bisher müssen Geschädigte den Kausalzusammenhang in jedem Einzelfall beweisen. 99% der Anträge wurden bislang abgelehnt. Bekannte und bereits belegte Nebenwirkungen, die wahrscheinlich auf die Liste kommen, sind unter anderem Myokarditis, Perikarditis, vor allem bei jungen Männern nach mRNA-Impfstoffen, anaphylaktische Reaktionen sowie Thrombosen mit Thrombozytopenie und das Guillain-Barré-Syndrom nach Vektorimpfstoffen. In Deutschland wird weiterhin jeder Zusammenhang versucht zu vertuschen und die Betroffenen werden sich meist selbst überlassen. Außerdem liegt in Deutschland die Verjährungsfrist für Impfschäden bei 3 Jahren. Die KI-Euphorie bekommt einen heftigen Dämpfer. Ein weltweiter Ausverkauf bei Chip-Aktien lässt die Börsen runterrauschen. Besonders Tech-Werte gerieten am Donnerstagabend massiv unter Druck und zogen gleich die wichtigsten Aktienindizes mit nach unten. Auslöser des Rückschlags waren ausgerechnet die Chip-Aktien, zuletzt die größten Gewinner an den Börsen. Der Chip-Herstellerindex Philadelphia Semiconductor sackte um 4,3% ab. Kurios. Selbst starke Geschäftszahlen der Produzenten konnten die Anleger nicht beruhigen. Apple hat Nvidia dann am Freitag als wertvollstes börsennotiertes Unternehmen der Welt abgelöst. Der Börsenwert des iPhone-Konzerns lag im US-Handel zeitweise bei rund 4,88 Billionen US-Dollar. Der Wechsel zeigt, dass Anleger ihre milliardenschweren Wetten auf künstliche Intelligenz derzeit neu bewerten. Nach Ansicht von Bundesumweltminister Carsten Schneider wird das Thema Wasser unterschätzt. Künftig werden wir ernsthafte Konflikte um Wasser haben, auch in Deutschland, sagte der SPD-Politiker dem Spiegel. Deutschland war bisher ein wasserreiches Land, aber das ändert sich gerade, fabuliert der Politiker. Der Deutsche Landkreistag verteidigte kommunale Einschränkungen. Hitze- und Trockenperioden nehmen in vielen Regionen zu. In solchen Situationen müssen auch private Komfortverbräuche, etwa das Befüllen von Pools, kritisch hinterfragt werden, sagte Präsident Achim Brötel den Funke-Zeitungen. Kritiker meinen, dass es auch hier nur um Geld geht. Bayern hat mit dem Wassercent den Anfang gemacht. In Zukunft wird noch mehr Geld mit Wasser erpresst, heißt es. Solange die Mainstream-Medien den Politikern nach dem Mund reden, wird ein großer Teil der Bevölkerung die Geschichte vom Wassermangel tatsächlich glauben, meint die Opposition. 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
1: Was ich am Kapitalismus gut finde, nur dass du das weißt, weil ich bin ja kein Marxist, außer bei den Marx-Brothers. So, obwohl Marx auch kluge Sachen gesagt hat. Aber gut, ist zum Beispiel, dass man sagt, okay, was ich am Kapitalismus schätze, ist, dass man Innovation belohnt. Ja, weil wenn jemand etwas besitzt, dann engagiert er sich mehr, als wenn es irgendjemandem gehört. Das ist einfach eine Eigenschaft des Menschen. Ja, dann engagiert er sich mehr und da ist er motiviert. Und das finde ich gut am Kapitalismus. Was ich schlecht finde, ist, dass die Großen, Reichen und Schönen, dass die den Markt machen. BlackRock macht den Markt.
2: Das ist ja kein Markt mehr.
1: Es ist kein Markt, sondern das sind Player, die den Markt machen.
3: Eine Kapitalismusverteidigung von der linken die äußeren Seite.
2: Also Paul, Entschuldigung. Ja.
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1: Es entstehen dezentrale, alternative Konzepte, die viel näher bei den Menschen, bei ihren Bedarfen, bei ihren Bedürfnissen, bei ihren Präferenzen liegen. Und die werden als Alternative zu den zentralistisch, zu den top-down deklinierten Angeboten, die ja immer mehr inhaltlich und von ihrer Leistungsfähigkeit entstellt werden und nicht mehr den Bedarf der meisten Nutzer decken, die werden sich qualitativ abgrenzen. Und meiner Ansicht nach entsteht gerade, wenn man so will, man könnte es spirituell sagen, es entsteht eine neue Welt kleiner Teile, dezentraler, kleiner Einheiten. Und da kommen wir wieder hin, wenn wir diesen Weg weiter beschreiten, dass wir wieder eine von Mittelständlern, von KMUs getriebene neue Ökonomie, eine Netzwerkökonomie errichten können. Aber es erfordert eben auch vom Mindset das Verlassen der gegebenen Strukturen und das Hinwenden in einer lösungsorientierten Ausrichtung zu neuen Wegen, zu neuen Pfaden und einfach zur Heilung, zur Lösung dieser Probleme, die uns momentan alle beschäftigen.

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1: Es ist eigentlich auch wichtig, diese Brillen zu kennen, dass man sagt, mit welchen Techniken wird eigentlich gearbeitet, was hat man über die menschliche Psyche schon rausgefunden und wie schafft man es immer wieder, diesen natürlichen Wunsch nach Frieden der Menschen eigentlich aufs Kreuz zu legen und die Menschen immer wieder in Kriege zu schicken, indem man ihre Gedanken und Gefühle vergiftet. Wie wird es gemacht? Was sind die Zaubertricks? Man muss darüber aufklären. Das wäre die kognitive Seite. Und was dann passiert ist, wenn ich mal das Bild nehme, dass ich sage, dann habe ich eigentlich die Marionette und dann schneide ich die Fäden durch. Dann hängt die Marionette nicht mehr an den Fäden, aber sie liegt am Boden und man fragt sich dann, okay, woher soll ich jetzt eigentlich noch die Kraft nehmen? Und natürlich, wir haben es auch schon angesprochen, Depressionen sind auf einem Niveau, so hoch war es eigentlich noch nie. Also viele andere psychische Störungen haben wir momentan. Und das heißt natürlich auch, dieser Softpower-Einsatz, der bleibt nicht ohne Folgen. Die Menschen spüren das schon auf die eine oder andere Art und Weise, dass sie im Zentrum von so einer hochmodernen Kriegsführung stehen.
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Die britische Regierung startet eine große Resilienzkampagne und ruft die Bevölkerung auf, lang haltbare Lebensmittel, Wasser, Medikamente und Kurbelradios zu bevorraten. Gleichzeitig kündigt sie für 2027 die größte Heimatschutzübung seit Jahrzehnten an. Offiziell wird alles mit russischen Cyber- und Sabotagegefahren begründet. Die Regierung aktualisiert zudem das alte Warbook aus dem Kalten Krieg. Kritiker und Experten sehen darin jedoch vor allem Vorbereitungen auf innere Unruhen und gesellschaftliche Konflikte. Die russische Bedrohung diene als politisch bequeme Begründung, um Maßnahmen wie Bevorratung, Infrastrukturschutz und gesamtgesellschaftliche Mobilmachung zu rechtfertigen, ohne die tiefen inneren Spaltungen, niedriges Vertrauen in die Politik, Polarisierung, demografischer Wandel, offen zugeben zu müssen. Kernbotschaft? Die Regierung bereitet sich und die Bevölkerung auf schwere Störungen der Grundversorgung vor.

0: vergleichbaren Fällen hin. Das Strafmaß kann von 6 Monaten bis zu 8 Jahren Haft reichen. Laut einer Infratest-DiMAPP-Umfrage für den RBB ist die Linke mit 22% derzeit stärkste Kraft in Berlin. Die CDU legt nach dem Kandidatenwechsel von Wegner zu Evers auf 20% zu. Die SPD liegt abgeschlagen bei 12% und die AfD bei 16%. Berlin könnte damit das zweite von der Linken regierte Bundesland werden. 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
1: Und natürlich interessiere ich mich auch deswegen für den Ukraine-Krieg, weil da wird mein Steuergeld ausgegeben und dann werden vielleicht meine Kinder gemustert. Also das würde ich schon gerne vorher wissen und überlegen, wie ich dem vielleicht auch praktisch entgehen kann. Ja, insofern hat das dann schon eine Bedeutung. Ich gebe mir total recht, natürlich sehr viele Nachrichten muss man nicht konsumieren. Es ist ja auch sehr viel Unterhaltung, was ich immer kritisiere. Nachrichten sind auch Unterhaltung, aber eben nicht nur. Also ich finde schon, dass man ein paar Sachen sich ansehen sollte. Einfach auch schon deswegen, um zu wissen, was der Nachbar denkt, was er weiß, was oder die herrschende Meinung in diesem Land ist. Und das kann man am allerbesten,
2: wenn man mit den Menschen spricht,
1: bei der Tagesschau sehen.
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1: Nachrichten sind ja, werden gemacht, damit man sich danach richtet. Also die Nachrichten herausgeben wollen, dass wir in eine bestimmte Richtung denken, fühlen. Viele Nachrichten sprechen ja eigentlich eher die Gefühle an als den Verstand. Und ich konsumiere diese oder ich will den Überblick, damit ich weiß, welche Sau durch das globale Dorf getrieben wird, gerade im Moment, um darauf ansprechend reagieren zu können.
2: Da sind ja einige unterwegs.
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1: Also du wurdest da praktisch für deine Meinungsäußerungen bestraft, vom politisch-medialen Komplex, in dem Fall dann durch das ZDF. Und da hat man wahrscheinlich gedacht, es funktioniert, jemanden damit so weit einzuschüchtern, dass er sich dann nicht mehr traut. Aber dann kommt halt zwei Tage später die Antwort darauf. Und ich glaube, man hat bei dieser gesamten Sache selber unterschätzt, dass die Leute wahrscheinlich schon ein bisschen die Nase voll haben mittlerweile. Ja, und dann ging es mit so plumpen Methoden einher, Schlagwort geschwängert, ohne irgendeine inhaltliche Ebene, noch nicht mal der Versuch, die zu kratzen. Ich lasse mich gerne inhaltlich angreifen, ja, also gerne, aber es wird halt nicht versucht. Also nicht noch nicht mal vom Böhmermann an dieser Stelle. Man hat so lange recherchiert, geht so tief ins Privatleben. Man hätte ein paar mehr Videos schauen können und mehr inhaltlich vorgehen können. Das hätte propagandistisch, glaube ich, einen besseren Effekt für die gezeitigt. Jetzt war es einfach nur plump.
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Nachdem Hendrik Streeck von der CDU ein Baby von einer Leihmutter gekauft hat, hat nun auch der umstrittene CDU-Politiker Jens Spahn in den USA geshoppt. Uns ist bewusst, dass beim Thema Leihmutterschaft oft Unsicherheit herrscht und auch manches Vorurteil besteht. Aber wie sagte der große Franz Beckenbauer, der liebe Gott freut sich über jedes Kind. Das sagte Daniel Funke, der Ehemann von Jens Spahn. Leihmutterschaft ist in Deutschland gesetzlich verboten. Und Spahn hat mit seiner CDU auch dem Verbot zugestimmt. Aber das scheint Jens Spahn bei seinen eigenen Belangen nicht zu stören, meinen Kritiker dieser Praxis. Die KI-Euphorie bekommt einen heftigen Dämpfer. Ein weltweiter Ausverkauf bei Chip-Aktien lässt die Börsen runterrauschen. Besonders Tech-Werte gerieten am Donnerstagabend massiv unter Druck und zogen gleich die wichtigsten Aktienindizes mit nach unten. Auslöser des Rückschlags waren ausgerechnet die Chip-Aktien, zuletzt die größten Gewinner an den Börsen. Der Chip-Herstellerindex Philadelphia Semiconductor sackte um 4,3% ab. Kurios. Selbst

0: und Security ergeben habe, dass rund 278.000 Nichtbürger für die Teilnahme an Bundeswahlen registriert seien und argumentierte, die Ergebnisse deckten erhebliche Schwachstellen im US-Wahlsystem auf. Er sagte, die Zahl sei sogar noch unvollständig, da mehrere von den sogenannten Demokraten geführte Bundesstaaten ihre Wählerregistrierungsdaten nicht zur Verfügung gestellt hätten. Zusammengenommen offenbaren diese Enthüllungen ein Wahlsystem, das so kaputt und so anfällig ist, dass niemand es verteidigen kann. Es ist nicht zu verteidigen. Hunderte Millionen von US-Wählerdaten befinden sich in den Händen ausländischer Regierungen, fügte Trump hinzu. 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
1: Externe Revenue statt Steuern. Das ist mehr als ein Wortspiel auch. Das ist ein Wortspruch. Das basiert auf dem Internal Revenue Service der USA. Das ist das Finanzamt. Und Trump sagt eben im Zuge seiner Expansionspolitik, du hast gesagt, großamerikanisches Wirtschaftsreich, sagt er eben, wir schalten um von Steuern, von internen Steuern erheben, nicht die eigenen Bürger schröpfen. Wir holen jetzt per External Revenue Service über Zölle und ja Tributeinforderungen an das Imperium Amerika das Geld aus dem Ausland. Es gibt eben jetzt Freund und Feind, kann man hart sagen. Es gibt den amerikanischen Markt und alle, die dazugehören wollen. Und es gibt den anderen bösen Markt und da macht er überhaupt keinen Hehl daraus.
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1: Gewisse Gefahren, wenn Sie fernsehen, und vor denen möchte ich Sie warnen. Das menschliche Auge ist anders angelegt. Es hat sogenannte Kaskadenbewegungen. Das heißt, minimale Bewegungen, die andauernd ablaufen, die wir gar nicht wahrnehmen. Wenn wir jetzt auf einen Fernseher starren, passiert etwas sehr Interessantes. Wir haben eine sehr kleine Fläche, auf der eine Bewegung passiert. Dadurch fangen unsere Augen an zu starren. Wir kriegen also eine Art Trance. Je größer der Fernseher, desto geringer ist die Gefahr, dass das passiert. Wenn wir jetzt diese Minimal-Augenbewegung da unterbrechen und kommen in diese Art Trance rein, passiert etwas sehr Interessantes. Informationen können am wachen Bewusstsein des Gehirnbesitzers vorbei ins Unterbewusste gehen. Es ist genau wie eine hypnotische Trance. Jetzt ist es so, wir haben die schnellen Schnitte im Fernsehen. Wenn sich da relativ wenig tut, dann fallen wir in die Trance. Schnitt, zack, machen wir auf und dann tut sich wieder wenig, fallen wir in die Trance und erleben einen ganz eigenartigen Geisteszustand, der uns wirklich zu so einer Art von Zombie macht. Beim Fernsehen bekommen Sie leider keine solche Warnung, die sollten Sie aber bekommen.
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1: Ich würde von Ihnen gerne mal so jetzt nach knapp 3 Jahren erfahren, wie viel von dem, was Sie da damals vorausgesagt haben, ist denn tatsächlich eingetreten? Und gab es auch Punkte, wo Sie sich geirrt haben?
2: Ich habe es unterschätzt damals noch, was da läuft. Also ich denke schon, dass ich grundsätzlich die richtig lag mit der Einschätzung und dass der PCR-Test benutzt wurde praktisch, um die Fälle zu produzieren, vor denen wir dann Angst haben sollten, dass Menschen umgebracht wurden und geschädigt wurden durch falsche Medikation, die uns dann als Opfer einer Seuche dann vorgeführt wurden, dass mithilfe der Medien dieses ganze Theater inszeniert wurde. Aber ich habe nicht gedacht, dass die Korruption unserer Institutionen so perfekt vorbereitet war. Das habe ich überhaupt nicht für möglich gehalten.
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Das US-Gesundheitsministerium unter Robert F. Kennedy Jr. plant eine offizielle Injury Table mit wissenschaftlich anerkannten Covid-19-Impfschäden. Diese Liste soll Betroffenen den Zugang zu staatlichen Entschädigungen erleichtern, indem für bestimmte Erkrankungen ein ursächlicher Zusammenhang mit der Impfung vermutet wird. Bisher müssen Geschädigte den Kausalzusammenhang in jedem Einzelfall beweisen. 99% der Anträge wurden bislang abgelehnt. Bekannte und bereits belegte Nebenwirkungen, die wahrscheinlich auf die Liste kommen, sind unter anderem Myokarditis, Perikarditis, vor allem bei jungen Männern nach mRNA-Impfstoffen, anaphylaktische Reaktionen sowie Thrombosen mit Thrombozytopenie und das Guillain-Barré-Syndrom nach Vektorimpfstoffen. In Deutschland wird weiterhin jeder Zusammenhang versucht zu vertuschen und die Betroffenen werden sich meist selbst überlassen. Außerdem liegt in Deutschland die Verjährungsfrist für Impfschäden bei 3 Jahren. Die Vorsitzende des Deutschen Gewerkschaftsbundes, Jasmin Fahimi, fordert die Einführung eines sogenannten Hitzeausfallgeldes. In extremen Fällen wird zukünftig witterungsbedingter Arbeitsausfall nicht ausbleiben, sagte Fahimi der Deutschen Presseagentur. Der Gesetzgeber müsse Regelungen finden, die ein Ausfallgeld für Beschäftigte und Arbeitgeber zukünftig solidarisch sichern. Fahimi warnte vor Arbeitsausfällen, Produktionseinbrüchen und zusätzlichen Unfällen. Jeder Hitzetag kostet unsere Wirtschaft 431 Millionen Euro und erhöht das Risiko für Arbeitsunfälle signifikant, erklärte sie und schlussfolgerte: Wir können es uns nicht mehr leisten, untätig zu sein, sagte sie. Woher sie diese Zahlen und angeblichen Hitzedaten hat, sagte sie nicht. Die Kassenärztliche Vereinigung Baden-Württemberg verteilt das Geld der gesetzlich Krankenversicherten an die Ärztinnen und Ärzte im Südwesten der Republik. Rund 5 Milliarden Euro erhält sie dafür von den Krankenkassen pro Jahr. Doch weil nicht immer alles Geld sofort ausgegeben werden muss, darf die Kassenärztliche Vereinigung, KV, das Geld am Finanzmarkt anlegen. Allerdings möglichst konservativ und risikoarm. Aus Kreisen der Finanzfirmen ist jedoch zu hören, dass die Kassen sich am Finanzmarkt verspekuliert haben. Somit haben die Krankenkassen mindestens 170 Millionen Euro der ihnen anvertrauten Gelder an der Börse verzockt. 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
1: In der Presse stand gestern, hier sind KünstlerInnen, hier sind keine KünstlerInnen, hier sind nur Künstlerinnen und Künstler. Wir haben auch nur zwei Toiletten. Und die Presse hat begeisterte Abende, die haben jeden Abend getobt, haben wirklich konstant dagegen geschrieben, wo ich gedacht habe, auf welchem Planeten leben die? Und dann kommt einer vom Stern und sagt, also ich finde ja, gerade du als bisexueller Mann machst da Witze über Schwule, also ich hätte mir da mehr gewünscht, worauf ich dann gesagt habe, ich bin nicht dein Opfer. Und ich verstehe, man fragt sich wirklich, in welcher Bubble leben die? Nach jeder Show kommen Menschen zu mir und sagen, oh, das war tat so gut, mal wieder frei rauszulachen. Ich meine, wir wissen, in diesem Land, der einzige Zug, der in diesem Land wirklich pünktlich ist und funktioniert, ist der Rosenmontagszug. Und der kommt nur einmal im Jahr.
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1: Ich will nur mal daran erinnern, wir, der Souverän, das Volk, wir arbeiten und geben dem Staat, der für uns eigentlich in einer Dienstfunktion zu stehen hat, wir geben dem Staat Billionen von Euro regelmäßig, weil die Hälfte unserer Einkommen werden an den Staat als Steuern abgegeben. Das ist schon irre. Wir sind das Land, glaube ich, in Europa mit der höchsten Steuerlast. Und dieses Geld, wie wird das eigentlich eingesetzt? Von denen, die das ja treuhänderisch einsetzen müssten. Infrastruktur, Straßen, Brücken, Sicherheit, Migration, Grenzsicherung. All dafür müsste das Geld eingesetzt werden, ist aber seit vielen Jahren nicht passiert. Stattdessen werden, so hören wir, linke NGOs, Non-Governmental Organizations, werden damit finanziert, mit viel Geld, damit sie das tun, was die Linken und die Grünen, was ja dasselbe ist, was die ihnen sagen. Das ist Absurd, das ist Veruntreuung.
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1: Es gibt diese bekannten Five Eyes. Das heißt, im Geheimdienst arbeiten ja die Amerikaner mit den Engländern, mit den Australiern, mit den Neuseeländern. Hm. Und wer ist das fünfte Auge? Kanada. Ja. Mit den Kanadiern. Ja. Ja. Ja. Diese fünf, die sind so eng verwoben, dass auch Langley hier die Hauptbefehlsgewalt hat. Also die CIA aus Amerika sagt den Geheimdiensten bzw. den Überwachern hier klar, wo es lang geht.
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Nachdem Hendrik Streeck von der CDU ein Baby von einer Leihmutter gekauft hat, hat nun auch der umstrittene CDU-Politiker Jens Spahn in den USA geshoppt. Uns ist bewusst, dass beim Thema Leihmutterschaft oft Unsicherheit herrscht und auch manches Vorurteil besteht. Aber wie sagte der große Franz Beckenbauer, der liebe Gott freut sich über jedes Kind. Das sagte Daniel Funke, der Ehemann von Jens Spahn. Leihmutterschaft ist in Deutschland gesetzlich verboten. Und Spahn hat mit seiner CDU auch dem Verbot zugestimmt. Aber das scheint Jens Spahn bei seinen eigenen Belangen nicht zu stören, meinen Kritiker dieser Praxis. Die britische Regierung startet eine große Resilienzkampagne und ruft die Bevölkerung auf, lang haltbare Lebensmittel, Wasser, Medikamente und Kurbelradios zu bevorraten. Gleichzeitig kündigt sie für 2027 die größte Heimatschutzübung seit Jahrzehnten an. Offiziell wird alles mit russischen Cyber- und Sabotagegefahren begründet. Die Regierung aktualisiert zudem das alte War Book aus dem Kalten Krieg. Kritiker und Experten sehen darin jedoch vor allem Vorbereitungen auf innere Unruhen und gesellschaftliche Konflikte. Die russische Bedrohung diene als politisch bequeme Begründung, um Maßnahmen wie Bevorratung, Infrastrukturschutz und gesamtgesellschaftliche

0: unbeteiligte kommunale Einschränkungen. Hitze- und Trockenperioden nehmen in vielen Regionen zu. In solchen Situationen müssen auch private Komfortverbräuche, etwa das Befüllen von Pools, kritisch hinterfragt werden, sagte Präsident Achim Brötel den Funke-Zeitungen. Kritiker meinen, dass es auch hier nur um Geld geht. Bayern hat mit dem Wassercent den Anfang gemacht. In Zukunft wird noch mehr Geld mit Wasser erpresst, heißt es. Solange die Mainstream-Medien den Politikern nach dem Mund reden, wird ein großer Teil der Bevölkerung die Geschichte vom Wassermangel tatsächlich glauben, meint die Opposition. 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
1: Okay, sehen wir noch einen. Okay.

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1: Meine Freunde aus dem Osten, die erzählen mir, früher war das so, man hat erst die aktuelle Kamera geguckt, dann die Tagesschau und dann wusste man alles. Und heute gibt es ja die Tagesschau nicht mehr, es gibt ja nur noch die aktuelle Kamera. Da ist das schwieriger. Und ich glaube, wenn man zum Beispiel mal
2: zwei. Ja, klatscht euch. Also
1: die erste Pointe.
2: Ja, hier.
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3, 4, 5 Mal in einem Monat haben wir uns nachts gesehen, obwohl ich manchmal etwas müde war.

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1: Natürlich, er hat auch gesagt, also er kennt so viele junge Leute, die sind bereit, das Land zu verteidigen. Und da gibt es ja lustige Umfragen. Und zwar, ich möchte zwei Forsa-Umfragen zitieren. Die eine Forsa-Umfrage hat festgestellt, dass die Hälfte der Bevölkerung für die Einführung der Wehrpflicht ist. Und die andere Forsa-Umfrage hat festgestellt, dass nur 17% ihr Land verteidigen möchten. Ja, ja, schön. Ja. Ne? Ich tippe mal, das sind die über 60-Jährigen, die in der ersten Forsa-Umfrage laut geschrien haben, wir wollen die Wehrpflicht. Ja. Ja, das ist verrückt.
2: Du meinst, es gibt eine Korrelation. Mir ist ja aufgefallen, es sind eigentlich nur Gallertberge und Östrogenschlachtschiffe, die sowas fordern. Joschka Fischer, Peter Altmaier, das sind alles so Menschen, wo selbst wenn du die jetzt formell verpflichten würdest, die musst du dann auch mit Gabelstaplern dahin rollen, dass sie irgendwie als Panzerbrecher oder so eingesetzt werden.

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1: Auf deine Frage, wo ich mich jetzt überwacht fühle. Es geht tatsächlich schon damit los, dass ich überlege, was tippe ich in die Suchmaschine ein? Also was könnte dann der Algorithmus über mich denken? Da geht es schon los, dass ich mich selber frage, okay, wie muss ich eine Anfrage formulieren, ohne dass der Algorithmus jetzt irgendwie denken könnte, dass ich dieses oder jenes Interesse verfolge? Und ja, das ist eigentlich schon diese Schere im Kopf, die ich merke, wenn ich im Netz surfe.
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0: 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Laut einer Infratest-DiMAP-Umfrage für den RBB ist die Linke mit 22% derzeit stärkste Kraft in Berlin. Die CDU legt nach dem Kandidatenwechsel von Wegner zu Evers auf 20% zu. Die SPD liegt abgeschlagen bei 12% und die AfD bei 16%. Berlin könnte damit das zweite von der Linken regierte Bundesland werden. US-Präsident Donald Trump erklärte in einer Rede zur Hauptsendezeit, in der er auf ausländische Bestrebungen zur Beeinflussung der US-Wahlen einging, dass eine Überprüfung des Department of Homeland Security ergeben habe, dass rund 278.000 Nichtbürger für die Teilnahme an Bundeswahlen registriert seien und argumentierte, die Ergebnisse deckten erhebliche Schwachstellen im US-Wahlsystem auf. Er sagte, die Zahl sei sogar noch unvollständig, da mehrere von den sogenannten Demokraten geführte Bundesstaaten ihre Wählerregistrierungsdaten nicht zur Verfügung gestellt hätten. Zusammengenommen offenbaren diese Enthüllungen ein Wahlsystem, das so kaputt und so anfällig ist, dass niemand es verteidigen kann. Es ist nicht zu verteidigen. Hunderte Millionen von US-Wählerdaten befinden sich in den Händen ausländischer Regierungen, fügte Trump hinzu. Die KI-Euphorie bekommt einen heftigen Dämpfer. Ein weltweiter Ausverkauf bei Chip-Aktien lässt die Börsen runterrauschen. Besonders Tech-Werte gerieten am Donnerstagabend massiv unter Druck und zogen gleich die wichtigsten Aktienindizes mit nach unten. Auslöser des Rückschlags waren ausgerechnet die Chip-Aktien, zuletzt die größten Gewinner an den Börsen. Der Chip-Herstellerindex Philadelphia Semiconductor sackte um 4,3% ab. Kurios. Selbst starke Geschäftszahlen der Produzenten konnten die Anleger nicht beruhigen. Apple hat Nvidia dann am Freitag als wertvollstes börsennotiertes Unternehmen der Welt abgelöst. Der Börsenwert des iPhone-Konzerns lag im US-Handel zeitweise bei rund 4,88 Billionen US-Dollar. Der Wechsel zeigt, dass Anleger ihre milliardenschweren Wetten auf künstliche Intelligenz derzeit neu bewerten. 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

0: Товарищ шериф, между прочим, Верховный Совет не имеет ничего против гастролей господина Линденберга в ГДР.
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2: Also, das Gendern ist völliger Unsinn, aber es ist ein Ausdruck, es ist ein Vehikel der ideologischen Einflussnahme auf die Gesellschaft und gerade bei den Kleinsten, die da sehr empfängliche Opfer für sind, wenn sie keine wachsamen Lehrer oder natürlich auch Eltern haben, kann das möglicherweise auf fruchtbaren Boden fallen und deswegen muss ich auch sagen, setze ich mich sehr dafür ein, dass auch Eltern sich dagegen zur Wehr setzen können und das auch tun sollten, wenn sie das Gefühl haben, ihre Kinder werden auf diese Art und Weise sprachlich indoktriniert.
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1: Eine Agenda der Zerstörung. Und zwar von Menschen, die mit Freiheit und Individualität und Individualismus nichts anfangen können. Und weil diese Leute den Staat quasi als Habitat haben. Der Staat ist für die sowas wie ein Kokon, in dem sie all diese irren Ideen entfalten können. Und deswegen finden wir die in der Politik. Wenn man da mal zuhört, was da zum Teil geredet wird, nicht nur hinter verschlossenen Türen, wenn die Türen offen sind, welche Thesen da in die Landschaft gesetzt werden zum Teil. Ja? Und wenn sich das jetzt noch mit Inkompetenz und Dummheit verbindet, also Inkompetenz und Dummheit sind im Grunde genommen das Beet, das Mistbeet, auf dem diese ganze Kiste wächst. Deswegen ist es auch nicht so, dass die Inkompetenz und die Dummheit dem entgegenstehen würden. Nein, im Gegenteil. Das befördert diesen ganzen Sumpf.
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1: Nee, der EU-Abgeordnete Martin Sonneborn, auch im Grunde Comedy-Texter früher gewesen, ist ein sehr lustiger Kerl. Der hat jetzt in der Berliner Zeitung, war er als Co-Autor für einen großen langen Artikel, der hat errechnet, nach Standards, nach Korruptionsstandards hat er jetzt errechnet, was Karl Lauterbach bekäme, wenn, und zwar im Falle wegen Korruption in Sachen Paxlovid, also dieses Covid-Medikaments, ja. Aha. Und Martin Sonneborn hat 417 Jahre Haft für solchen Karl errechnet. Also das hat ja, Lauterbach hat ja Paxlovid für einen geheimen Wucherpreis eingekauft. Aha. Dann natürlich viel zu viel davon. Und als ich das Zeug nicht unter die Leute bringen ließ, dann ist Werbeonkel Kali durch die Talkshows gezogen. Ich meine, Lanz hat in einer Sendung gesagt, gut, Herr Lauterbach, soweit der Werbeblock für Paxlovid. Ja. Also es steht ausführlich in der Berliner Zeitung, sehr lustig. 417 Jahre für Karl Lauterbach.

0: 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Die Vorsitzende des Deutschen Gewerkschaftsbundes, Jasmin Fahimi, fordert die Einführung eines sogenannten Hitzeausfallgeldes. In extremen Fällen wird zukünftig witterungsbedingter Arbeitsausfall nicht ausbleiben, sagte Fahimi der deutschen Presseagentur. Der Gesetzgeber müsse Regelungen finden, die ein Ausfallgeld für Beschäftigte und Arbeitgeber zukünftig solidarisch sichern. Fahimi warnte vor Arbeitsausfällen, Produktionseinbrüchen und zusätzlichen Unfällen. Jeder Hitzetag kostet unsere Wirtschaft 431 Millionen Euro und erhöht das Risiko für Arbeitsunfälle signifikant, erklärte sie und schlussfolgerte: Wir können es uns nicht mehr leisten, untätig zu sein, sagte sie. Woher sie diese Zahlen und angeblichen Hitzedaten hat, sagte sie nicht. Nachdem Hendrik Streeck von der CDU ein Baby von einer Leihmutter gekauft hat, hat nun auch der umstrittene CDU-Politiker Jens Spahn in den USA geshoppt. Uns ist bewusst, dass beim Thema Leihmutterschaft oft Unsicherheit herrscht und auch manches Vorurteil besteht. Aber wie sagte der große Franz Beckenbauer, der liebe Gott freut sich über jedes Kind. Das sagte Daniel Funke, der Ehemann von Jens Spahn. Leihmutterschaft ist in Deutschland gesetzlich verboten. Und Spahn hat mit seiner CDU auch dem Verbot zugestimmt. Aber das scheint Jens Spahn bei seinen eigenen Belangen nicht zu stören, meinen Kritiker dieser Praxis. Nach Ansicht von Bundesumweltminister Carsten Schneider wird das Thema Wasser unterschätzt. Künftig werden wir ernsthafte Konflikte um Wasser haben, auch in Deutschland, sagte der SPD-Politiker dem Spiegel. Deutschland war bisher ein wasserreiches Land, aber das ändert sich gerade, fabuliert der Politiker. Der Deutsche Landkreistag verteidigte kommunale Einschränkungen. Hitze- und Trockenperioden nehmen in vielen Regionen zu. In solchen Situationen müssen auch private Komfortverbräuche, etwa das Befüllen von Pools, kritisch hinterfragt werden, sagte Präsident Achim Brötel den Funke-Zeitungen. Kritiker meinen, dass es auch hier nur um Geld geht. Bayern hat mit dem Wassercent den Anfang gemacht. In Zukunft wird noch mehr Geld mit Wasser erpresst, heißt es. Solange die Mainstream-Medien den Politikern nach dem Mund reden, wird ein großer Teil der Bevölkerung die Geschichte vom Wassermangel tatsächlich glauben, meint die Opposition. 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
1: Und ich glaube, wenn das so weitergeht und wir diese grüne Politik unter Merz und Habeck weiterführen, dass wir dann in Deutschland es mit kriegsähnlichen Zuständen dahin zu tun bekommen, dass die Leute auf die Barrikaden gehen. So, und das können wir ja auch erleben, wie die größte Oppositionspartei, die AfD, kriminalisiert werden sollen. Ich persönlich aber glaube immer noch daran, dass irgendwann der ein oder andere Deutsche ganz oben zu sich kommt und sagt, wir können das nicht mehr machen. Es ist bei weitem nicht so stabil, wie Sie glauben, dass es ist. Das sehen wir eben auch in Davos. Wer fährt denn da noch hin? Also von daher, ja. Es ist spannend. Spannend.

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1: Und ich habe einfach Sorge, ich weiß nicht, wie du das einschätzt, dass sie dann sich bei der nächsten, nicht Grippewelle, sondern bei der nächsten Pseudopandemie genau die Dinge wieder aus dem Schrank rausholen, die sie letztes Mal benutzt haben.
2: Ja, und dann wird es so sein, dass viele gar nicht mehr mitmachen. Davon gehe ich mal aus. Und diesmal wirklich. Und dann wird es halt eine interessante Sache, was dann passiert.
1: Ja, ne, das weiß ich nicht. Warum meinst du das? Du bist ja mehr so auf der Straße unterwegs. Hast du den Eindruck, dass die Leute das nicht nochmal mitmachen würden?
2: Ja.
1: Okay.
2: Das wäre ganz deutlich mein Eindruck. Ich glaube nicht, dass die das nochmal mitmachen. Vor allen Dingen diejenigen, die es jetzt wirklich genau wissen. Damals, da war es das erste Mal. Ne? So, und dann hat man sich dann vielleicht, man hat sich dann untergeordnet.
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1: Google hat ja 2004 angefangen mit der Idee, sämtliche Bücher dieser Welt einzuscannen. Ja? Irre. Ja? Also weil einer der frühen Mitarbeiter, der sagte, wenn er zu Larry Page, dem Gründer, gegangen ist, mit einer Idee, hier, denkt das groß. Das sind Leute, die denken in globalem Maßstab. Und Larry Page hat schon 1998 ist Google gegründet worden. Im Jahr 2000 sagt Larry Page in einem Interview, ja, wir wollen gern, dass Google eine künstliche Intelligenz im Netz wird. Und das ist im Großen und Ganzen das, was wir anstreben. Ja? Das ist von vornherein die Marschrichtung gewesen. Deswegen haben die auch die Bücher eingescannt. Das sagte dann auch, der Nicolas Carr berichtet das, wo er dann sagt, hier, euer Projekt, wie macht er das? Ja, wir machen das nicht, dass das Menschen lesen. Wir machen das, dass das eine künstliche Intelligenz mal liest.
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Begoña Gómez, die Ehefrau des spanischen kommunistischen Ministerpräsidenten, muss sich nach einer Gerichtsentscheidung wegen Einflussnahme und Veruntreuung vor Gericht verantworten. Ihre Verteidigung hatte beantragt, die Anklage fallen zu lassen. Zwar wurde einer von drei Korruptionsvorwürfen verworfen, doch die Hauptanklagepunkte bleiben bestehen. Ministerpräsident Pedro Sánchez nahm Gómez in Schutz und erklärte, Begoña Gómez ist unschuldig. Er bezeichnete das Verfahren als politisch motiviert und von rechtsextremen Gruppen initiiert. Aktuelle Justizstatistiken deuten auf eine hohe Verurteilungsquote in vergleichbaren Fällen hin. Das Strafmaß kann von 6 Monaten bis zu 8 Jahren Haft reichen. Die Kassenärztliche Vereinigung Baden-Württemberg verteilt das Geld der gesetzlich Krankenversicherten an die Ärztinnen und Ärzte im Südwesten der Republik. Rund 5 Milliarden Euro erhält sie dafür von den Krankenkassen pro Jahr. Doch weil nicht immer alles Geld sofort ausgegeben werden muss, darf die Kassenärztliche Vereinigung, KV, das Geld am Finanzmarkt anlegen. Allerdings möglichst konservativ und risikoarm. Aus Kreisen der Finanzfirmen ist jedoch zu hören, dass die Kassen sich am Finanzmarkt verspekuliert haben. Somit haben die Krankenkassen mindestens 170 Millionen Euro der ihnen anvertrauten Gelder an der Börse verzockt. Das US-Gesundheitsministerium unter Robert F. Kennedy Jr. plant einen offizielle Injury Table mit wissenschaftlich anerkannten Covid-19-Impfschäden. Diese Liste soll Betroffenen den Zugang zu staatlichen Entschädigungen erleichtern, indem für bestimmte Erkrankungen ein ursächlicher Zusammenhang mit der Impfung vermutet wird. Bisher müssen Geschädigte den Kausalzusammenhang in jedem Einzelfall beweisen. 99% der Anträge wurden bislang abgelehnt. Bekannte und bereits belegte Nebenwirkungen, die wahrscheinlich auf die Liste kommen, sind unter anderem Myokarditis, Perikarditis, vor allem bei jungen Männern nach mRNA-Impfstoffen, anaphylaktische Reaktionen sowie Thrombosen mit Thrombozytopenie und das Guillain-Barré-Syndrom nach Vektorimpfstoffen. In Deutschland wird weiterhin jeder Zusammenhang versucht zu vertuschen und die Betroffenen werden sich meist selbst überlassen. Außerdem liegt in Deutschland die Verjährungsfrist für Impfschäden bei 3 Jahren. 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
1: Wir haben es in Dieselskandal gesehen, wir sehen es bei Feinstaub, wir sehen es bei in der Zuckerindustrie, wir sehen überall, hier laufen verdeckte Geschichten ab, die man inzwischen genau recherchieren kann. Es ist unglaublich, was die, ich nenne es manchmal gern kosmische Intelligenz, nicht, was die KI hervorbringt, wenn man sie nur ein bisschen quält in der Tiefe, wenn man den Main Street des Oberflächlichen verlässt und in der Tiefe ein bisschen schaut, dann kommt man auf Zahlen, da steigen, gehen einem die Nackenhaare hoch, wenn man sieht, wie stark hier die Verzerrungen sind. Und deswegen finde ich es so spannend, dass Herr Professor Bagus hier den wissenschaftlichen, die wissenschaftliche Fahne hochhält. Weil wir brauchen ehrliche Wissenschaft. Und wo waren die Wissenschaftler in der Pandemie? Sie haben sich nicht getraut, sich zu äußern.
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1: Also ich bin ja gespannt, Haldenwang wollte ja, also Verfassungsschutzchef und Kettenhund von Nancy Faeser, wollte ja noch in diesem Jahr eine rechte Neubewertung der Partei präsentieren.
2: Oh ja, die kommt auch.
1: Die wird ganz sicher kommen und sie wird sie wahrscheinlich eher nicht entlasten, die Partei.
2: Was?
1: Darauf können wir
2: auch. Moment.
1: Aber es wird halt immer klarer, wie künstlich und unsinnig so eine Brandmauer ist und dass das in einer Art Demokratie, auch in dieser Art Demokratie, nicht funktioniert. Ja? Auf Dauer.
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1: Ich glaube, jeder kann halt in seinem Rahmen nur das machen, was er halt machen kann. So, ich bin Stand-Up-Comedian, er ist YouTuber und er ist einfach wahnsinnig und er ist Rapper. Also jeder macht in seinem Einflussbereich halt das, was er irgendwie machen kann. So, ne? Und ich kann jetzt leider nicht bestimmen, wo die Politik hingeht. So, ich sitze nicht in der Politik, Gott sei Dank sitze ich nicht in der Politik, da hatte ich sowieso keinen Bock drauf. Und ich glaube, jeder Einzelne kann leider nur, oder was heißt hier leider, vielleicht ist das, was die Veränderungen herbeiführt. Jeder kann nur in seinem Mikrokosmos versuchen, sein Bestes zu geben und zu sich selbst zu stehen, zu seiner Wahrheit und dadurch das in die Welt zu bringen, was er für richtig hält.
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0: 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Die KI-Euphorie bekommt einen heftigen Dämpfer. Ein weltweiter Ausverkauf bei Chip-Aktien lässt die Börsen runterrauschen. Besonders Tech-Werte gerieten am Donnerstagabend massiv unter Druck und zogen gleich die wichtigsten Aktienindizes mit nach unten. Auslöser des Rückschlags waren ausgerechnet die Chip-Aktien, zuletzt die größten Gewinner an den Börsen. Der Chip-Herstellerindex Philadelphia Semiconductor sackte um 4,3% ab. Kurios. Selbst starke Geschäftszahlen der Produzenten konnten die Anleger nicht beruhigen. Apple hat Nvidia dann am Freitag als wertvollstes börsennotiertes Unternehmen der Welt abgelöst. Der Börsenwert des iPhone-Konzerns lag im US-Handel zeitweise bei rund 4,88 Billionen US-Dollar. Der Wechsel zeigt, dass Anleger ihre milliardenschweren Wetten auf künstliche Intelligenz derzeit neu bewerten. Nach Ansicht von Bundesumweltminister Carsten Schneider wird das Thema Wasser unterschätzt. Künftig werden wir ernsthafte Konflikte um Wasser haben, auch in Deutschland, sagte der SPD-Politiker dem Spiegel. Deutschland war bisher ein wasserreiches Land, aber das ändert sich gerade, fabuliert der Politiker. Der Deutsche Landkreistag verteidigte kommunale Einschränkungen. Hitze- und Trockenperioden nehmen in vielen Regionen zu. In solchen Situationen müssen auch private Komfortverbräuche, etwa das Befüllen von Pools, kritisch hinterfragt werden, sagte Präsident Achim Brötel den Funke-Zeitungen. Kritiker meinen, dass es auch hier nur um Geld geht. Bayern hat mit dem Wassercent den Anfang gemacht. In Zukunft wird noch mehr Geld mit Wasser erpresst, heißt es. Solange die Mainstream-Medien den Politikern nach dem Mund reden, wird ein großer Teil der Bevölkerung die Geschichte vom Wassermangel tatsächlich glauben, meint die Opposition. Die Vorsitzende des Deutschen Gewerkschaftsbundes, Jasmin Fahimi, fordert die Einführung eines sogenannten Hitzeausfallgeldes. In extremen Fällen wird zukünftig witterungsbedingter Arbeitsausfall nicht ausbleiben, sagte Fahimi der deutschen Presseagentur. Der Gesetzgeber müsse Regelungen finden, die ein Ausfallgeld für Beschäftigte und Arbeitgeber zukünftig solidarisch sichern. Fahimi warnte vor Arbeitsausfällen, Produktionseinbrüchen und zusätzlichen Unfällen. Jeder Hitzetag kostet unsere Wirtschaft 431 Millionen Euro und erhöht das Risiko für Arbeitsunfälle signifikant, erklärte sie und schlussfolgerte, wir können es uns nicht mehr leisten, untätig zu sein, sagte sie. Woher sie diese Zahlen und angeblichen Hitzedaten hat, sagte sie nicht. 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
1: Das hört man sich alles an, denkt sich, ja, die haben einen Punkt. Dann kommen sie an die Regierung und dann steht dann plötzlich ein Justizminister von der FDP vor mir und erzählt mir, Frau Kota, das Netzwerkdurchsetzungsgesetz, das gilt auch für Telegram und wir werden das durchsetzen. Ich sage, was ist eigentlich aus verfassungswidrig geworden? Also, die verkaufen dir alles da am Pult. Das ist das Problem. Weil wenn es darum geht, sich tatsächlich diesen Mandatsposten zu sichern, dann muss man sich einschleimen. Man darf nicht gegen die Fraktion abstimmen, sonst wird man gleich zum Fraktionsvorsitzenden zitiert. Und dann ist es schwierig, tatsächlich die eigene Meinung, das eigene Gewissen, dafür sind wir eigentlich gewählt worden, verantwortlich dem eigenen Gewissen tatsächlich rüberzubringen. Und wenn sie Ministeramt einbringt, dann vergisst man die Moral und dann verkauft man alles. Und das ist das Bittere und deswegen muss es da ganz heftige Reformen geben, meiner Meinung nach im Bundestag, von Amtszeitbegrenzung, Mandatsbegrenzung, ans Gehalt muss man ran, um das tatsächlich zu ändern.
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1: Die kulturelle Dynamik, die wir jetzt sehen, durch die moralische Verhetzung von politischen Diskussionen, und das macht der Bundespräsident genauso wie der Bundeskanzler, genauso wie die Vertreter fast aller Parteien, die ich sehe, ja, das führt in eine soziale Dynamik, die am Ende totalitäre Praktiken hervorbringt. Und wir sind nicht gefeit vor dem Umkippen dieser repressiven Diskussionskultur in ein tatsächlich totalitäres Staatswesen. Wir sind davor nicht gefeit. Wir glauben aber, dass wir davor gefeit sind, weil wir ja die Bundesrepublik und die DDR damals gegründet haben als Nie-Wieder-Staaten in Abgrenzung zum Faschismus. Das besagt überhaupt nichts für unsere Anfälligkeit.
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1: Ich glaube, es ist jetzt an der Zeit, dass wir sagen, anders wollen wir es nicht mehr. Wir müssen die Probleme, die wir haben, die wir überall im Land haben, sehr unterschiedlich, auf wesentlich mehr Schultern, ohne diese viele Bürokratie, mit mehr Einbindung der Bürger lösen und diskutieren. Und dann kann sich möglicherweise was verändern. Es wird trotzdem noch seine Zeit brauchen. Ich glaube nur, wenn wir es anders machen, dass wir denken, na, wir machen nochmal auch immer dasselbe. Wir machen immer dieselben Rezepte über dieselben Werkzeuge und kommt immer dasselbe raus. Dann wird es nicht mehr lange gut gehen und dann führt es zu bürgerkriegsähnlichen Zuständen. Weil wenn man sich mal anschaut, da hört ja der Spaß auf, wenn man eben sieht, was mit den Automobilzulieferern passiert. Ich glaube, bei Mercedes habe ich mir jetzt sagen lassen, gerade von einem Mitarbeiter, gibt es kaum noch Nachtschichten für die S-Klasse, weil die gar nicht mehr abverkauft wird, gibt es gar nicht mehr, sondern noch günstige Tagesschichten. Bei Volkswagen schließt man Werksschließungen nicht mehr mit aus. Also Sie sehen das ja überall. Das geht ja dann in die Tausenden. Und jetzt mal runtergebrochen, da gibt es ja schon noch den einen oder anderen, der sich ein kleines Häuschen gebaut hat und der dann jeden Monat Tausende von Euro abbezahlen muss. Und das kann der dann nicht mehr. Dann muss der verkaufen. Was bedeutet das? Sitzen Leute auf der Straße, die Preise fallen und so weiter und so fort. Und dann werden die Leute sehr, sehr böse.
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Die britische Regierung startet eine große Resilienzkampagne und ruft die Bevölkerung auf, lang haltbare Lebensmittel, Wasser, Medikamente und Kurbelradios zu bevorraten. Gleichzeitig kündigt sie für 2027 die größte Heimatschutzübung seit Jahrzehnten an. Offiziell wird alles mit russischen Cyber- und Sabotagegefahren begründet. Die Regierung aktualisiert zudem das alte War Book aus dem Kalten Krieg. Kritiker und Experten sehen darin jedoch vor allem Vorbereitungen auf innere Unruhen und gesellschaftliche Konflikte. Die russische Bedrohung diene als politisch bequeme Begründung, um Maßnahmen wie Bevorratung, Infrastrukturschutz und gesamtgesellschaftliche Mobilmachung zu rechtfertigen, ohne die tiefen inneren Spaltungen, niedriges Vertrauen in die Politik, Polarisierung, demografischer Wandel, offen zugeben zu müssen. Kernbotschaft? Die Regierung bereitet sich und die Bevölkerung auf schwere Störungen der Grundversorgung vor. Laut einer Infratest-DiMAP-Umfrage für den RBB ist die Linke mit 22% derzeit stärkste Kraft in Berlin. Die CDU legt nach dem Kandidatenwechsel von Wegner zu Evers auf 20% zu. Die SPD liegt abgeschlagen bei 12% und die AfD bei 16%. Berlin könnte damit das zweite von der Linken regierte Bundesland werden. US-Präsident Donald Trump erklärte in einer Rede zur Hauptsendezeit, in der er auf ausländische Bestrebungen zur Beeinflussung der US-Wahlen einging, dass eine Überprüfung des Department of Homeland Security ergeben habe, dass rund 278.000 Nichtbürger für die Teilnahme an Bundeswahlen registriert seien und argumentierte, die Ergebnisse deckten erhebliche Schwachstellen im US-Wahlsystem auf. Er sagte, die Zahl sei sogar noch unvollständig, da mehrere von den sogenannten Demokraten geführte Bundesstaaten ihre Wählerregistrierungsdaten nicht zur Verfügung gestellt hätten. Zusammengenommen offenbaren diese Enthüllungen ein Wahlsystem, das so kaputt und so anfällig ist, dass niemand es verteidigen kann. Es ist nicht zu verteidigen. Hunderte Millionen von US-Wählerdaten befinden sich in den Händen ausländischer Regierungen, fügte Trump hinzu. 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
1: Neuen Waffe, Oreschnik heißt die. Das war eine Warnung. Das hat wahrscheinlich auf dem Schlachtfeld in der Ukraine jetzt wenig Auswirkungen gehabt. Aber die ganze Welt hat halt gesehen, dieses neue Waffensystem. Und die ganze Welt sollte dieses neue Waffensystem sehen. Und Putin warnt ein weiteres Mal und sagt, hört auf. Ja. Und dieses spiegelbildlich, das, was die Russen da sagen, das ist ernst zu nehmen. Das ist verdammt nochmal ernst zu nehmen. Und der Westen zündelt. Die sind unfassbar am Zündeln gerade. Also mit diesen Attacams, jetzt mit den Storm Shadows. Gut, Deutschland ist zum Glück noch nicht dabei. Aber spätestens, wenn der März
2: kommt. Mit den Drohnen, ne? Mit den Drohnen sind wir dabei.
1: Ja gut, aber wir greifen jetzt noch nicht das russische Kernland an. Das ist ja gerade dieser Punkt, um den es Putin geht. Das ist ja eine weitere Eskalation. Da sind wir noch nicht mit dabei. Und es ist Wahnsinn, es ist totaler Wahnsinn. Die Russen machen ernst, Putin macht ernst. Das sollten die langsam begriffen haben.
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1: Das Auftauchen eines gespülten Whiskyfläschchens im Abfalleimer ist nicht sauber auf seinen Inhalt untersucht worden. Dieses Whiskyfläschchen ist deswegen hochinteressant, weil ein Waffenhändler aus München wird geblitzt, indem er in München bei Rot über die Ampel fährt. Und er sagt, ich kann das gar nicht gewesen sein. Ich war nämlich in Genf. Da habe ich unter anderem mit Uwe Barschel über Waffengeschäfte verhandelt. Das gibt alles zu Protokoll. So wurden die Ermittler darauf aufmerksam. Und der gibt an, dass in dem Whiskyfläschchen Gift drin gewesen ist. Das haben die gar nicht festgestellt am Tatort. Und dann kommt es Jahre später zu einer Nachuntersuchung und siehe da, sie finden Gift.
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1: Paul Brandenburg hat ja auch einen eigenen Kanal gehabt. Und zuerst wurden viele der Gespräche, die er geführt hat, mit mir gelöscht. Also wir haben ja so eine Serie Nachschlag. Paul Brandenburg, Dieter Dehm und ich einmal die Woche Tagespolitik. Das reicht auch. Da wurden alle Videos gelöscht, bei denen ich zu sehen war. Und dann hieß es, er hätte gegen die Kanalrichtlinien verstoßen, weil er sich mit mir unterhält. Das ist eine neue Qualität. Und das bedeutet für Leute, die das noch nicht verstanden haben, dass wir jetzt in der Zeit sind, die man in der UdSSR unter Stalin erkannte. Da hat man ja Leute bei der Pravda, der Wahrheit hinweg, retuschiert, um ihnen den Schutz der Öffentlichkeit zu entziehen. Das ist der erste Schritt. Nach dem Motto, von dem habe ich schon lange nichts mehr gehört. Hast, weißt du was? Weiß auch nicht so. Und dann kannst du die Leute abholen. Und da stehen wir kurz davor.
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Die KI-Euphorie bekommt einen heftigen Dämpfer. Ein weltweiter Ausverkauf bei Chip-Aktien lässt die Börsen runterrauschen. Besonders Tech-Werte gerieten am Donnerstagabend massiv unter Druck und zogen gleich die wichtigsten Aktienindizes mit nach unten. Auslöser des Rückschlags waren ausgerechnet die Chip-Aktien, zuletzt die größten Gewinner an den Börsen. Der Chip-Herstellerindex Philadelphia Semiconductor sackte um 4,3% ab. Kurios. Selbst starke Geschäftszahlen der Produzenten konnten die Anleger nicht beruhigen. Apple hat Nvidia dann am Freitag als wertvollstes börsennotiertes Unternehmen der Welt abgelöst. Der Börsenwert des iPhone-Konzerns lag im US-Handel zeitweise bei rund 4,88 Billionen US-Dollar. Der Wechsel zeigt, dass Anleger ihre milliardenschweren Wetten auf künstliche Intelligenz derzeit neu bewerten. Begoña Gómez, die Ehefrau des spanischen kommunistischen Ministerpräsidenten, muss sich nach einer Gerichtsentscheidung wegen Einflussnahme und Veruntreuung vor Gericht verantworten. Ihre Verteidigung hatte beantragt, die Anklage fallen zu lassen. Zwar wurde einer von drei Korruptionsvorwürfen verworfen, doch die Hauptanklagepunkte bleiben bestehen. Ministerpräsident Pedro Sánchez nahm Gómez in Schutz und erklärte, Begoña Gómez ist unschuldig. Er bezeichnete das Verfahren als politisch motiviert und von rechtsextremen Gruppen initiiert. Aktuelle Justizstatistiken deuten auf eine hohe Verurteilungsquote in vergleichbaren Fällen hin. Das Strafmaß kann von 6 Monaten bis zu 8 Jahren Haft reichen. Nachdem Hendrik Streeck von der CDU ein Baby von einer Leihmutter gekauft hat, hat nun auch der umstrittene CDU-Politiker Jens Spahn in den USA geshoppt. Uns ist bewusst, dass beim Thema Leihmutterschaft oft Unsicherheit herrscht und auch manches Vorurteil besteht. Aber wie sagte der große Franz Beckenbauer, der liebe Gott freut sich über jedes Kind. Das sagte Daniel Funke, der Ehemann von Jens Spahn. Leihmutterschaft ist in Deutschland gesetzlich verboten. Und Spahn hat mit seiner CDU auch dem Verbot zugestimmt. Aber das scheint Jens Spahn bei seinen eigenen Belangen nicht zu stören, meinen Kritiker dieser Praxis. 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
1: Nutzen wir doch die Technik, um sozusagen die Reformation der Kirche nachzuleben und die Priestervermittlungskaste zwischen Menschen und Gott auch hier zu beseitigen, den öffentlich-rechtlichen Rundfunk zum Medium zu machen und ihm die Rolle des Faktors zu nehmen, um auf diese Weise einen Dialog unter Menschen unmittelbar zu schaffen, sozusagen protestantisch-evangelisch zu werden im Staatswesen. Und dafür haben wir mit unserem Handy jederzeit eine Möglichkeit. Und dann schaffen wir uns in neue Gemeinschaften, die im Konsens ihre Lebensverhältnisse organisieren.
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1: Ja, es ist eine interessante Entwicklung. Auf der einen Seite wird ja den Eltern von heute vorgeworfen, dass sie ihre Kinder zu wenig erziehen, zu selten irgendwie Nein sagen und so weiter. Ja, das ist auch ein Punkt, da kann man drüber reden. Aber was das Hauptproblem ist, jetzt vielleicht in diesem Bereich, über den wir gerade sprechen, ist, dass wenn eben andere, zum Beispiel Lehrer oder Erzieher oder wer auch immer, kommt und meint, etwas dir über dein Kind zu erzählen, dem erstmal mehr zu glauben als dem eigenen Kind. Oder dann dich vor dem Lehrer irgendwie erklärst, warum, weshalb könnte denn mein Kind das jetzt gemacht haben, anstatt einfach zu sagen, erstmal stopp hier, vielen Dank, dass Sie mir das erzählt haben, ich kläre das erstmal mit meinem Kind.
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1: Und daran sieht man, dass Amerika und unter Trump Make America Great Again sozusagen diese ganze Wirtschaftskraft nach Amerika zieht. Sie werden auch anfangen, Produktion aufzubauen. Das, was früher an China als Workbench, als Arbeitsbiene dieser Welt gegeben wurden, das wird in absehbarer Zeit probiert, in Amerika anzusiedeln. Und deshalb ist es auch so, dass dieser Aktienmarkt so dominiert. Und wenn du siehst, dass in diesem Aktienmarkt 7 Unternehmen, die Magnificent Seven sozusagen, also mit Google und Meta und Alphabet ist Google und Tesla jetzt als 7. Unternehmen, die haben eine dermaßen Marktmacht, dass es auf die ganze Welt ausstrahlt.
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Die Kassenärztliche Vereinigung Baden-Württemberg verteilt das Geld der gesetzlich Krankenversicherten an die Ärztinnen und Ärzte im Südwesten der Republik. Rund 5 Milliarden Euro erhält sie dafür von den Krankenkassen pro Jahr. Doch weil nicht immer alles Geld sofort ausgegeben werden muss, darf die Kassenärztliche Vereinigung, KV, das Geld am Finanzmarkt anlegen. Allerdings möglichst konservativ und risikoarm. Aus Kreisen der Finanzfirmen ist jedoch zu hören, dass die Kassen sich am Finanzmarkt verspekuliert haben. Somit haben die Krankenkassen mindestens 170 Millionen Euro der ihnen anvertrauten Gelder an der Börse verzockt. Das US-Gesundheitsministerium unter Robert F. Kennedy Jr. plant einen offizielle Injury Table mit wissenschaftlich anerkannten Covid-19-Impfschäden. Diese Liste soll Betroffenen den Zugang zu staatlichen Entschädigungen erleichtern, indem für bestimmte Erkrankungen ein ursächlicher Zusammenhang mit der Impfung vermutet wird. Bisher müssen Geschädigte den Kausalzusammenhang in jedem Einzelfall beweisen. 99% der Anträge wurden bislang abgelehnt. Bekannte und bereits belegte Nebenwirkungen, die wahrscheinlich auf die Liste kommen, sind unter anderem Myokarditis, Perikarditis, vor allem bei jungen Männern nach mRNA-Impfstoffen, anaphylaktische Reaktionen sowie Thrombosen mit Thrombozytopenie und das Guillain-Barré-Syndrom nach Vektorimpfstoffen. In Deutschland wird weiterhin jeder Zusammenhang versucht zu vertuschen und die Betroffenen werden sich meist selbst überlassen. Außerdem liegt in Deutschland die Verjährungsfrist für Impfschäden bei 3 Jahren. Nach Ansicht von Bundesumweltminister Carsten Schneider wird das Thema Wasser unterschätzt. Künftig werden wir ernsthafte Konflikte um Wasser haben, auch in Deutschland, sagte der SPD-Politiker dem Spiegel. Deutschland war bisher ein wasserreiches Land, aber das ändert sich gerade, fabuliert der Politiker. Der Deutsche Landkreistag verteidigte kommunale Einschränkungen. Hitze- und Trockenperioden nehmen in vielen Regionen zu. In solchen Situationen müssen auch private Komfortverbräuche, etwa das Befüllen von Pools, kritisch hinterfragt werden, sagte Präsident Achim Brötel den Funke-Zeitungen. Kritiker meinen, dass es auch hier nur um Geld geht. Bayern hat mit dem Wassercent den Anfang gemacht. In Zukunft wird noch mehr Geld mit Wasser erpresst, heißt es. Solange die Mainstream-Medien den Politikern nach dem Mund reden, wird ein großer Teil der Bevölkerung die Geschichte vom Wassermangel tatsächlich glauben, meint die Opposition. 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
1: Zum Thema Drogen. Es gibt eine Droge, unter der ich, da bin ich süchtig, und zwar sind das Kurven in Form von Frauen oder Motorradfahren. An eine der Drogen werde ich sterben.
2: Was?
1: Ja, ja. Das ist einfach so. Man kann da schwer von lassen, muss ich sagen. Aber ansonsten ist das so, ich glaube, und das ist jetzt nicht populistisch gemeint, ich bin ja jemand, der ist ein Cheap Date, weil er sehr wenig Alkohol trinkt. Ein Schluck Radler reicht zum Vollrausch bei mir schon. Aber ich glaube eben, ich habe immer mehr Verständnis, dass man heute viel trinkt, weil man lässt, also ohne Berausch, ohne Rausch, lässt sich dieses Land, diese Regierung das nicht mehr ertragen.
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1: Ich würde mir wünschen, dass Menschen einfach erkennen, dass das eine sehr verrückte Ansicht ist. Und wir leben ja auch gerade nicht in einer Welt in Deutschland, dem besten Deutschland aller Zeiten, wo wir es mit Parteien zu tun haben, die irgendwie Partei sind, sondern es ist nur noch Hysterie. Ich nenne die Kollegen ja gerade Greentology. Wer den Parteitag gesehen hat, der Grünen Khmer, es ist irre, was da passiert. Die stehen ja, was ich, irgendeiner Sekte in nichts nach. Und ich halte diese Art von Stimmung für extrem gefährlich. Weil erstens ist es eine totale Verharmlosung der NS-Herrschaften, des Holocaustes, wenn jeder ein Nazi ist, der eine andere Meinung hat. Und zweitens ist man stumpft eben ab. Und drittens ist es eine üble Diffamierung. Und ich mache mir schon Sorgen, dass man in diesem Land ungestraft Politiker Ziegenficker nennen kann oder Nazischlampe. Aber wenn man einen Schwachkopf als Schwachkopf bezeichnet, kommt der Special Forces.
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1: Okay, es ist Ihnen ja auch egal. Weißt du, Sie haben ja nach dieser Magdeburg-Nummer neulich, als der Mörder von Magdeburg da durch den Weihnachtsmarkt gefahren ist, ist ja bekanntermaßen unbestrittene Tatsache, wussten die Behörden das seit Jahren, dass der Mann Gewalttäter ist. Sie hatten konkrete Warnungen davor. Das heißt, dass der Staat das komplett wusste, ist völlig unstrittig. Fraglich ist nur noch, können wir beweisen, dass Nancy Faeser es hat geschehen lassen? Ich persönlich glaube das. Vollkommen egal, das persönliches Glauben. Was wir wussten ist, der Mann war ein Gewalttäter. Wir wissen, die hatten alle Infos über den. Trotzdem sagt die Bundesregierung jetzt ganz offiziell über ihren Sender Deutschlandfunk, nach Magdeburg brauchen wir eine Vorratsdatenspeicherung, um sowas zu verhindern.
2: Ja,
1: auch da, eben. Es ist ihnen vollkommen egal, dass es offenkundig widersinnig ist, was sie da erzählen. Ja, Wladimir Putin ist schuld am Klimawandel. Die AfD hat Magdeburg verursacht. Wenn sich verwählt wird, dann muss sofort alles abgeschafft werden, was da an Bürgern noch übrig ist. Also sie geben sich nicht den Hauch einer Mühe,
2: noch gut, so aber zu weißt du, tun,
1: als ob sie irgendwie innerhalb der Gesetze handeln.
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0: 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Begoña Gómez, die Ehefrau des spanischen kommunistischen Ministerpräsidenten, muss sich nach einer Gerichtsentscheidung wegen Einflussnahme und Veruntreuung vor Gericht verantworten. Ihre Verteidigung hatte beantragt, die Anklage fallen zu lassen. Zwar wurde einer von drei Korruptionsvorwürfen verworfen, doch die Hauptanklagepunkte bleiben bestehen. Ministerpräsident Pedro Sánchez nahm Gómez in Schutz und erklärte, Begoña Gómez ist unschuldig. Er bezeichnete das Verfahren als politisch motiviert und von rechtsextremen Gruppen initiiert. Aktuelle Justizstatistiken deuten auf eine hohe Verurteilungsquote in vergleichbaren Fällen hin. Das Strafmaß kann von 6 Monaten bis zu 8 Jahren Haft reichen. Nachdem Hendrik Streeck von der CDU ein Baby von einer Leihmutter gekauft hat, hat nun auch der umstrittene CDU-Politiker Jens Spahn in den USA geshoppt. Uns ist bewusst, dass beim Thema Leihmutterschaft oft Unsicherheit herrscht und auch manches Vorurteil besteht. Aber wie sagte der große Franz Beckenbauer, der liebe Gott freut sich über jedes Kind. Das sagte Daniel Funke, der Ehemann von Jens Spahn. Leihmutterschaft ist in Deutschland gesetzlich verboten. Und Spahn hat mit seiner CDU auch dem Verbot zugestimmt. Aber das scheint Jens Spahn bei seinen eigenen Belangen nicht zu stören, meinen Kritiker dieser Praxis. US-Präsident Donald Trump erklärte in einer Rede zur Hauptsendezeit, in der er auf ausländische Bestrebungen zur Beeinflussung der US-Wahlen einging, dass eine Überprüfung des Department of Homeland Security ergeben habe, dass rund 278.000 Nichtbürger für die Teilnahme an Bundeswahlen registriert seien und argumentierte, die Ergebnisse deckten erhebliche Schwachstellen im US-Wahlsystem auf. Er sagte, die Zahl sei sogar noch unvollständig, da mehrere von den sogenannten Demokraten geführte Bundesstaaten ihre Wählerregistrierungsdaten nicht zur Verfügung gestellt hätten. Zusammengenommen offenbaren diese Enthüllungen ein Wahlsystem, das so kaputt und so anfällig ist, dass niemand es verteidigen kann. Es ist nicht zu verteidigen. Hunderte Millionen von US-Wählerdaten befinden sich in den Händen ausländischer Regierungen, fügte Trump hinzu. 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
1: Man muss es einfach mal andersrum sehen, weil das ist schon perfekt gemacht mit diesem CO2-Narrativ. Der Mensch ist ja in Angst und Schuld gefangen. Wenn wir in Angst gehalten werden können vor einem brennenden Planeten, dann werden wir Dinge tun, die wir normalerweise nicht tun würden. Wir sind mit der CO2-Erzählung sind wir permanent in Schuld. Wir müssten ja uns alle fünf am besten jetzt hier auf den Tisch legen und sagen, wir machen das große Geschenk. Das ist ein Begriff aus einem Roman von Thomas Eisinger, Hinter der Zukunft. Wir machen das große Geschenk. Das heißt, wir machen hier und jetzt Schluss, weil wir dann kein CO2 mehr produzieren. Also das ist schon perfekt, diese Erzählung, weil wir permanent in Schuld sind und uns überlegen müssen, die Wurst, der Flug, die Autofahrt. Wir sind ja alle irgendwie nicht mit dem Fahrrad hergekommen, habe ich vorhin gehört am Anfang. Also schuldig im Sinne der Anklage.
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1: Das, was in Rumänien passiert, da liegen viel zu wenige Scheinwerfer drauf international. Der Kandidat, der nationalistisch russlandfreundlich und die NATO kritisch sieht, Georgescu, hat sehr überraschend die erste Wahl gewonnen. Jetzt sollte es die Stichwahl geben. Nach allen Umfragen hat Georgescu 60% Chancen, sie zu gewinnen. Und die liberale, werte westlich orientierte Gegenpartnerin 40%. Es war also klar, dass derjenige, der mit der NATO und mit der EU nicht viel zu tun haben will, diese Wahl gewinnt. Man hat die Wahl abgesagt. Man muss sich das vorstellen. 2 Tage vor der Wahl hat man sie abgesagt. Mit welcher Begründung? Mit der Begründung, bei der Wahl sei russische Einflussnahme passiert. Ich weiß gar nicht, ob Putin so viel Zeit hat, sich in alle Wahlen einzumischen, in die er sich einmischen muss. Es ist so albern, aber dieser Vorgang, eine Wahl abzusagen wegen angeblicher russischer Einmischung, ist ein echtes Fanal. Wenn wir so weitermachen, ist die Demokratie futsch.

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1: Allerdings habe ich auch sehr, sehr viele Freunde und Bekannte, die halt in meinem Alter sind und auch sehr viel machen, was ich halt auch beachtlich finde und zum Teil halt eigene, sei es eigene Kunstprojekte, also auch da ich Creative Business studiert habe, bin ich auch mit sehr vielen Leuten jetzt befreundet, die in meiner Generation sich selbstständig gemacht haben als Musikproduzent oder als Musikcover-Künstler und sowas. Ist halt auch sehr beeindruckend, weil man das halt diesen Zeitgeist dieser Kreativität, wo die wohl runtergeht, wie du gesagt hast, dennoch diese Phase des, okay, alles ist so ein bisschen im Wandel, wie nutze ich diese kreative Energie oder diese Energiesachen anders zu machen für Projekte, wo ich selber so tiefen Sinn drin sehe.
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0: 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Die britische Regierung startet eine große Resilienzkampagne und ruft die Bevölkerung auf, lang haltbare Lebensmittel, Wasser, Medikamente und Kurbelradios zu bevorraten. Gleichzeitig kündigt sie für 2027 die größte Heimatschutzübung seit Jahrzehnten an. Offiziell wird alles mit russischen Cyber- und Sabotagegefahren begründet. Die Regierung aktualisiert zudem das alte War Book aus dem Kalten Krieg. Kritiker und Experten sehen darin jedoch vor allem Vorbereitungen auf innere Unruhen und gesellschaftliche Konflikte. Die russische Bedrohung diene als politisch bequeme Begründung, um Maßnahmen wie Bevorratung, Infrastrukturschutz und gesamtgesellschaftliche Mobilmachung zu rechtfertigen, ohne die tiefen inneren Spaltungen, niedriges Vertrauen in die Politik, Polarisierung, demografischer Wandel, offen zugeben zu müssen. Kernbotschaft? Die Regierung bereitet sich und die Bevölkerung auf schwere Störungen der Grundversorgung vor. Die KI-Euphorie bekommt einen heftigen Dämpfer. Ein weltweiter Ausverkauf bei Chip-Aktien lässt die Börsen runterrauschen. Besonders Tech-Werte gerieten am Donnerstagabend massiv unter Druck und zogen gleich die wichtigsten Aktienindizes mit nach unten. Auslöser des Rückschlags waren ausgerechnet die Chip-Aktien, zuletzt die größten Gewinner an den Börsen. Der Chip-Herstellerindex Philadelphia Semiconductor sackte um 4,3% ab. Kurios. Selbst starke Geschäftszahlen der Produzenten konnten die Anleger nicht beruhigen. Apple hat Nvidia dann am Freitag als wertvollstes börsennotiertes Unternehmen der Welt abgelöst. Der Börsenwert des iPhone-Konzerns lag im US-Handel zeitweise bei rund 4,88 Billionen US-Dollar. Der Wechsel zeigt, dass Anleger ihre milliardenschweren Wetten auf künstliche Intelligenz derzeit neu bewerten. Laut einer Infratest-DiMAP-Umfrage für den RBB ist die Linke mit 22% derzeit stärkste Kraft in Berlin. Die CDU legt nach dem Kandidatenwechsel von Wegner zu Evers auf 20% zu. Die SPD liegt abgeschlagen bei 12% und die AfD bei 16%. Berlin könnte damit das zweite von der Linken regierte Bundesland werden. 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
1: Das alles kommt ja erst ans Licht durch die erstmal Stilllegung von USAID. Tichys Einblick schreibt, dass die PIS-Regierung aus Polen mit Geld aus dem Ausland gestürzt wurde. Wir hatten ja in Polen vor knapp 2 Jahren einen Regierungswechsel. Und der hat, so wird er hier bezeichnet, der Donald Tusk als Eurokrat, der kam an die Macht und die nationalkonservative PIS wurde vertrieben. Die USAID-Einsparungen legen jetzt offen, wie viel an diesem Umschwung gemacht und aus Washington ferngesteuert wurde. Und da fällt einem ja wirklich auf. Also Rumänien, offenbar auch eine Wahleinmischung durch die Seiten. Und jetzt kommt raus, dass das Gleiche offenbar in Polen stattgefunden hat. Ist es das, warum man zum Beispiel von der Seite Merz oder den Grünen oder eben Herrn Scholz so laut geschrien hat, dass Elon Musk eine Wahleinmischung in Deutschland vorgenommen habe?
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1: Nun ist dieser Tage, wir sprachen letzte Woche über das Sperren von Bankkonten und das Kooperieren eben dieser Banker mit dem Staat. Nun ist es wieder passiert, hast du mir gerade mitgeteilt, hast du mir was weitergeleitet. In Australien ist jetzt genau das passiert, was zufällig gerade in Österreich passierte mit der Bank Austria, zufällig gerade davor mit der Commerzbank in Deutschland, zufällig ganz davor mit der Bank of America. Da sind schon wieder Konten nicht erreichbar und Menschen kommen nicht an ihr Geld. Plötzlich und unerwartet.
2: Der rote Faden ist da. Man kann natürlich auch sagen, beziehungsweise das Ganze unter dem Aspekt der IT sehen, dass die IT-Departments in diesen Banken nicht fähig sind. Und das glaube ich eben nicht. Es gibt sehr gute IT-Leute in jeder Bank.
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1: Das musst du bewerten. Ich enthalte mich, wenn ich ärztlich auftrete, mal sagen wir mal den pointierten politischen Meinungsäußerungen. Das passt nicht zusammen. Aber ich könnte mich dem anschließen, was du da gesagt hast. Man sollte sehr hellhörig werden, wenn irgendein Organ ein neues Medikament preist und plötzlich der Indikationsspektrum immer weiter wird, immer breiter wird. Huch, guck mal, das da hilft's auch noch und hiergegen können wir es auch noch anwenden. Das würde mich im Ansatz stutzig machen. Und nochmal auf die Verwendungslogik. Wer käme denn auf den Gedanken zu sagen, du nimmst einfach dein Leben lang beispielsweise halluzinogene Pilze oder du lässt dir immer Ketamin spritzen über einen Perfusor die ganze Zeit und bist permanent high auf Ketamin. Von beiden Substanzen wissen wir beispielsweise, dass sie Depressionen als einzige chemische Substanzen, als einzige Medikamente wirklich schwere Depressionen wirksam behandelt. Und zwar über Tage. Ja, das ist so.
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Das US-Gesundheitsministerium unter Robert F. Kennedy Jr. plant eine offizielle Injury Table mit wissenschaftlich anerkannten Covid-19-Impfschäden. Diese Liste soll Betroffenen den Zugang zu staatlichen Entschädigungen erleichtern, indem für bestimmte Erkrankungen ein ursächlicher Zusammenhang mit der Impfung vermutet wird. Bisher müssen Geschädigte den Kausalzusammenhang in jedem Einzelfall beweisen. 99% der Anträge wurden bislang abgelehnt. Bekannte und bereits belegte Nebenwirkungen, die wahrscheinlich auf die Liste kommen, sind unter anderem Myokarditis, Perikarditis, vor allem bei jungen Männern nach mRNA-Impfstoffen, anaphylaktische Reaktionen sowie Thrombosen mit Thrombozytopenie und das Guillain-Barré-Syndrom nach Vektorimpfstoffen. In Deutschland wird weiterhin jeder Zusammenhang versucht zu vertuschen und die Betroffenen werden sich meist selbst überlassen. Außerdem liegt in Deutschland die Verjährungsfrist für Impfschäden bei 3 Jahren. Nach Ansicht von Bundesumweltminister Carsten Schneider wird das Thema Wasser unterschätzt. Künftig werden wir ernsthafte Konflikte um Wasser haben, auch in Deutschland, sagte der SPD-Politiker dem Spiegel. Deutschland war bisher ein wasserreiches Land, aber das ändert sich gerade, fabuliert der Politiker. Der Deutsche Landkreistag verteidigte kommunale Einschränkungen. Hitze- und Trockenperioden nehmen in vielen Regionen zu. In solchen Situationen müssen auch private Komfortverbräuche, etwa das Befüllen von Pools, kritisch hinterfragt werden, sagte Präsident Achim Brötel den Funke-Zeitungen. Kritiker meinen, dass es auch hier nur um Geld geht. Bayern hat mit dem Wassercent den Anfang gemacht. In Zukunft wird noch mehr Geld mit Wasser erpresst, heißt es. Solange die Mainstream-Medien den Politikern nach dem Mund reden, wird ein großer Teil der Bevölkerung die Geschichte vom Wassermangel tatsächlich glauben, meint die Opposition. Begoña Gómez, die Ehefrau des spanischen kommunistischen Ministerpräsidenten, muss sich nach einer Gerichtsentscheidung wegen Einflussnahme und Veruntreuung vor Gericht verantworten. Ihre Verteidigung hatte beantragt, die Anklage fallen zu lassen. Zwar wurde einer von 3 Korruptionsvorwürfen verworfen, doch die Hauptanklagepunkte bleiben bestehen. Ministerpräsident Pedro Sánchez nahm Gómez in Schutz und erklärte, Begoña Gómez ist unschuldig. Er bezeichnete das Verfahren als politisch motiviert und von rechtsextremen Gruppen initiiert. Aktuelle Justizstatistiken deuten auf eine hohe Verurteilungsquote in vergleichbaren Fällen hin. Das Strafmaß kann von 6 Monaten bis zu 8 Jahren Haft reichen. 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
1: Von Alexander Teske, der sagt, ich erinnere mich an eine Konferenz bei der Tagesschau Ende März 2023. Gerade ist in der Ausgabe um 17 Uhr, Tagesschau, ein Beitrag zum Atomausstieg Deutschlands gelaufen. Es ist eine Kurzform einer längeren Dokumentation am Abend, deren Tenor lautet, die halbe Welt setzt weiter auf Atomkraft, nur Deutschland steigt überhastet aus. Ein Chef vom Dienst kritisiert den Beitrag als zu atomlobbyfreundlich. Das könne man so nicht noch einmal in der 20 Uhr senden. Viele in der Redaktion nicken mit den Köpfen. Und das ist ein wiederkehrendes Muster. Wenn den Chefs vom Dienst eine Meldung missfällt, wird sie nicht gesendet.
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1: Wenn wir jetzt über UFOs reden, dann müssen wir überhaupt erstmal konstatieren, dass ja die unterschiedlichsten Sachen alle in diese eine Kategorie gepackt werden. Also da gibt's ja, wir können das später noch weiter ausführen, was da alles reinkommt, aber meinetwegen gibt's außerirdische Raumschiffe, keine Ahnung, ja, aber alles, was seltsame Flugeigenschaften hat und am Himmel gesehen wird, landet ja auch in dieser Kategorie. Also das wäre dann also nachgebaute Alien-Technologie, meinetwegen. Das könnte auch einfach konventionelle militärische Geheimtechnologie sein. Das können alle möglichen verschiedenen Sachen sein, die beobachtet werden und keiner weiß es eigentlich wirklich. Und das macht es eben auch echt schwierig, dann am Ende rauszufinden, womit wir es da zu tun haben. Und das Ganze wird von dem Phänomen auch selber noch erschwert.
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1: Und zeitgleich lässt das ehemalige Polizeiinstitut BKA, was ja eigentlich eine Kriminalpolizei ist, Türen eintreten von Menschen, die sich lustig machen über Robert Habeck. Das ging auch durch die Presse. Da hat einer den ehemaligen Slogan von einer Firma für Shampoo, Schwarzkopf-Professional genommen, Schwachkopf-Professional draus gemacht und Habecks Profil dazu oder Foto. Dem wurde die Tür eingetreten, sein Kind wurde aus dem Bett gezogen, es gab eine Hausdurchsuchung und Strafermittlung wegen Volksverhetzung. Robert Habeck höchstpersönlich hat den Strafantrag unterschrieben, den dafür nötig war, damit er verfolgt werden konnte wohl. So viel zum Thema Meinungsfreiheit und Diskursfähigkeit in Deutschland, lieber Marcel Luthe, oder?
2: Also auch dazu vielleicht ein genereller Satz, weil das immer mal wieder fällt mit Einschränkungen der Meinungsfreiheit. Es gibt keine Einschränkung der Meinungsfreiheit. Entweder gibt es Meinungsfreiheit oder es gibt keine. Das ist ein ganz klassisches binäres System. Und wir können feststellen, dass wir in der Bundesrepublik definitiv an einem Punkt sind, an dem es diese Meinungsfreiheit nicht mehr gibt. Es gibt sie bereits nicht mehr. Es wird gezielt eingeschüchtert, es wird gezielt rechtlich völlig unhaltbarer Blödsinn veranstaltet, um den Menschen Furcht davor einzujagen, ihre Meinung frei zu äußern.
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0: 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US-Präsident Donald Trump erklärte in einer Rede zur Hauptsendezeit, in der er auf ausländische Bestrebungen zur Beeinflussung der US-Wahlen einging, dass eine Überprüfung des Department of Homeland Security ergeben habe, dass rund 278.000 Nichtbürger für die Teilnahme an Bundeswahlen registriert seien, und argumentierte, die Ergebnisse deckten erhebliche Schwachstellen im US-Wahlsystem auf. Er sagte, die Zahl sei sogar noch unvollständig, da mehrere von den sogenannten Demokraten geführte Bundesstaaten ihre Wählerregistrierungsdaten nicht zur Verfügung gestellt hätten. Zusammengenommen offenbaren diese Enthüllungen ein Wahlsystem, das so kaputt und so anfällig ist, dass niemand es verteidigen kann. Es ist nicht zu verteidigen. Hunderte Millionen von US-Wählerdaten befinden sich in den Händen ausländischer Regierungen, fügte Trump hinzu. Nachdem Hendrik Streeck von der CDU ein Baby von einer Leihmutter gekauft hat, hat nun auch der umstrittene CDU-Politiker Jens Spahn in den USA geshoppt. Uns ist bewusst, dass beim Thema Leihmutterschaft oft Unsicherheit herrscht und auch manches Vorurteil besteht. Aber wie sagte der große Franz Beckenbauer, der liebe Gott freut sich über jedes Kind. Das sagte Daniel Funke, der Ehemann von Jens Spahn. Leihmutterschaft ist in Deutschland gesetzlich verboten. Und Spahn hat mit seiner CDU auch dem Verbot zugestimmt. Aber das scheint Jens Spahn bei seinen eigenen Belangen nicht zu stören, meinen Kritiker dieser Praxis. Die Vorsitzende des Deutschen Gewerkschaftsbundes, Jasmin Fahimi, fordert die Einführung eines sogenannten Hitzeausfallgeldes. In extremen Fällen wird zukünftig witterungsbedingter Arbeitsausfall nicht ausbleiben, sagte Fahimi der deutschen Presseagentur. Der Gesetzgeber müsse Regelungen finden, die ein Ausfallgeld für Beschäftigte und Arbeitgeber zukünftig solidarisch sichern. Fahimi warnte vor Arbeitsausfällen, Produktionseinbrüchen und zusätzlichen Unfällen. Jeder Hitzetag kostet unsere Wirtschaft 431 Millionen Euro und erhöht das Risiko für Arbeitsunfälle signifikant, erklärte sie und schlussfolgerte, wir können es uns nicht mehr leisten, untätig zu sein, sagte sie. Woher sie diese Zahlen und angeblichen Hitzedaten hat, sagte sie nicht. 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
1: Wir haben das ja alle miterlebt, wie wir zu allem Möglichen gegängelt wurden. Und dann habe ich mir einfach ganz praktisch überlegt, ich gucke mir mal die Gesetze an. Das, was da verlangt wird, ist wahnsinnig und absurd. Also reagiere ich mit einer absurden Lösung. Und das ist im Grunde das Merkmal geworden, einen Spiegel zu entwickeln, der der Absurdität zurückspiegelt. Das ist verrückt. Und es aber rechtlich sauber zu machen, sodass es genau das ist, was da im Gesetz stand und dieser Wahnsinn einfach so zurückgeprallt ist. Und das hat uns eine Diebe Freude bereitet, als Team einfach wieder kreativ was zu machen und noch eine Lösung und wieder eine Lösung. Und so bin ich am Ende Aktivist geworden, unternehmerischer Aktivist. Ich darf mich jetzt den ganzen Tag über um Lösungen kümmern. Wie kann man diesem übergriffigen Staat die Stirn bieten? Und das macht uns einfach von morgens bis abends Freude.
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1: Man sehnt sich schon fast nach Gerhard Schröders Zeit zurück. Damals gab es noch so etwas wie eine SPD, die dann auch eben ihre letzte Idee hatte mit Schröder, nämlich die Agenda 2010. Das war der Schlusspunkt, wenn Sie so wollen, den die SPD noch gesetzt hat. Von da an ging es bergab. Und es ging vor allen Dingen auch dadurch bergab, dass die eigene Partei diese Agenda abgelehnt hat und Angela Merkel sie dann 1:1 übernehmen konnte. Also von diesem Augenblick ging es eigentlich bergab mit der berühmten, großen, ältesten Volkspartei SPD. Und es ist eigentlich nicht abzusehen, wie sie sich wieder fangen könnte. Es sei denn, sie hat irgendwann mal den Mut zu einem kompletten Personalwechsel, ohne dass ich persönlich jetzt wüsste, wer da an die Stelle der alten Figuren treten könnte. Ich habe jetzt allerdings keine intimen Einblicke in diese Partei. Aber so geht's jedenfalls nicht weiter. Das historisch schlimmste aller Ergebnisse. Also da sehe ich eigentlich kaum Entwicklungsmöglichkeiten.

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1: Es gibt ein Getränk, was ich sehr gerne trinke, das ist Koffein. Koffein, also Koffein in Form von Kaffee, ist ein Nervengift. Und ich weiß nicht, ob es bekannt ist, aber kann man auch googeln oder bingen, wenn man mal anschaut, was Netzbau, wenn man Spinnen Koffein gibt, ich weiß nicht, ob ihr das Experiment kennt, da hat man Spinnen verschiedene tatsächliche Drogen gegeben, also von Heroin, LSD und so weiter, alles Mögliche, die ganz schlimmen Sachen. Und die Netze, die am zerstörerischsten aussehen, sind die Netze, wo Spinnen Koffein bekommen haben. Das ist erstaunlich, hat mich dann auch sehr nachdenklich gemacht.
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0: 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Die KI-Euphorie bekommt einen heftigen Dämpfer. Ein weltweiter Ausverkauf bei Chip-Aktien lässt die Börsen runterrauschen. Besonders Tech-Werte gerieten am Donnerstagabend massiv unter Druck und zogen gleich die wichtigsten Aktienindizes mit nach unten. Auslöser des Rückschlags waren ausgerechnet die Chip-Aktien, zuletzt die größten Gewinner an den Börsen. Der Chip-Herstellerindex Philadelphia Semiconductor sackte um 4,3% ab. Kurios. Selbst starke Geschäftszahlen der Produzenten konnten die Anleger nicht beruhigen. Apple hat Nvidia dann am Freitag als wertvollstes börsennotiertes Unternehmen der Welt abgelöst. Der Börsenwert des iPhone-Konzerns lag im US-Handel zeitweise bei rund 4,88 Billionen US-Dollar. Der Wechsel zeigt, dass Anleger ihre milliardenschweren Wetten auf künstliche Intelligenz derzeit neu bewerten. Die britische Regierung startet eine große Resilienzkampagne und ruft die Bevölkerung auf, lang haltbare Lebensmittel, Wasser, Medikamente und Kurbelradios zu bevorraten. Gleichzeitig kündigt sie für 2027 die größte Heimatschutzübung seit Jahrzehnten an. Offiziell wird alles mit russischen Cyber- und Sabotagegefahren begründet. Die Regierung aktualisiert zudem das alte War Book aus dem Kalten Krieg. Kritiker und Experten sehen darin jedoch vor allem Vorbereitungen auf innere Unruhen und gesellschaftliche Konflikte. Die russische Bedrohung diene als politisch bequeme Begründung, um Maßnahmen wie Bevorratung, Infrastrukturschutz und gesamtgesellschaftliche Mobilmachung zu rechtfertigen, ohne die tiefen inneren Spaltungen, niedriges Vertrauen in die Politik, Polarisierung, demografischer Wandel, offen zugeben zu müssen. Kernbotschaft? Die Regierung bereitet sich und die Bevölkerung auf schwere Störungen der Grundversorgung vor. Die Kassenärztliche Vereinigung Baden-Württemberg verteilt das Geld der gesetzlich Krankenversicherten an die Ärztinnen und Ärzte im Südwesten der Republik. Rund 5 Milliarden Euro erhält sie dafür von den Krankenkassen pro Jahr. Doch weil nicht immer alles Geld sofort ausgegeben werden muss, darf die Kassenärztliche Vereinigung, KV, das Geld am Finanzmarkt anlegen. Allerdings möglichst konservativ und risikoarm. Aus Kreisen der Finanzfirmen ist jedoch zu hören, dass die Kassen sich am Finanzmarkt verspekuliert haben. Somit haben die Krankenkassen mindestens 170 Millionen Euro der ihnen anvertrauten Gelder an der Börse verzockt. 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
1: Nicht nur Merkel hat gesagt, dass die Minsker Verträge nur dazu gedacht waren, Zeit zu gewinnen, um die Ukraine aufzurüsten gegen Russland. Nur dazu war es gedacht. Und jetzt natürlich zu sagen, sie hätte gar nicht verhandeln können über Minsk II. Jetzt Corona daran die Schuld zu geben, ist wirklich nur lustig.
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1: Jeder Einzelne kann unglaublich viel erreichen, weil zusammen sind wir viele. Wir müssen uns nur vernetzen. Das tun wir ja gerade auf Fairtalk und überall anders und auf X natürlich. X ist eine unglaubliche Waffe. Deswegen hassen sie es und wollen es natürlich zensieren. Durch Trusted Flaggers, durch den Digital Service Act und natürlich das Framing. Jeder, der libertär ist, jeder, der Milley oder auch Elon Musk gut findet, ist ist autoritär und rechtslibertär und rechtspopulistisch. Und jetzt fangen sie schon an, das Framing voranzubringen, um natürlich Milley in ein schlechtes Licht zu rücken, aber auch Musk. Und ich bin mir sicher, wenn Musk Erfolg hat, sie werden trotzdem noch sagen, es ist scheiße. 100%. Und da dürfen wir uns nicht in die Irre führen lassen. Wir müssen sagen, das ist unsere Meinung und ihr müsst alle euer Maul aufmachen, Arsch hoch, Maul aufmachen und den Leuten einfach die Meinung sagen. Und wenn der nicht so, das passt, ja, das ist eine Demokratie, dann habt ihr andere Freunde. Meine Freundschaften haben sich definitiv in der Quantität reduziert, aber in der Qualität erhöht in den letzten Jahren.

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1: Wir hören den ganzen Tag, was alles schlecht ist. Aber wenn ich aus meinem Fenster schaue, dann sehe ich einfach eine wunderschöne Welt vor mir liegen, die einen erwartet. Es ist eben alles, es ist auch sehr vieles gut. Und was man bei Kindern hochhalten muss, ist die Neugierde und auch der Wille, auf andere zuzugehen, zu fragen, wer bist du, woher kommst du, warum bist du so, wie du bist. Deshalb ist Geschichte auch so wahnsinnig wichtig. Und nicht nur einfach Zahlen, wo eine Schlacht stattgefunden hat, sondern seine eigene Geschichte, um Verständnis zu haben für andere Geschichten.
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0: 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Laut einer Infratest-DiMAP-Umfrage für den RBB ist die Linke mit 22% derzeit stärkste Kraft in Berlin. Die CDU legt nach dem Kandidatenwechsel von Wegner zu Evers auf 20% zu. Die SPD liegt abgeschlagen bei 12% und die AfD bei 16%. Berlin könnte damit das zweite von der Linken regierte Bundesland werden. Das US-Gesundheitsministerium unter Robert F. Kennedy Jr. plant einen offizielle Injury Table mit wissenschaftlich anerkannten Covid-19-Impfschäden. Diese Liste soll Betroffenen den Zugang zu staatlichen Entschädigungen erleichtern, indem für bestimmte Erkrankungen ein ursächlicher Zusammenhang mit der Impfung vermutet wird. Bisher müssen Geschädigte den Kausalzusammenhang in jedem Einzelfall beweisen. 99% der Anträge wurden bislang abgelehnt. Bekannte und bereits belegte Nebenwirkungen, die wahrscheinlich auf die Liste kommen, sind unter anderem Myokarditis, Perikarditis, vor allem bei jungen Männern nach mRNA-Impfstoffen, anaphylaktische Reaktionen sowie Thrombosen mit Thrombozytopenie und das Guillain-Barré-Syndrom nach Vektorimpfstoffen. In Deutschland wird weiterhin jeder Zusammenhang versucht zu vertuschen und die Betroffenen werden sich meist selbst überlassen. Außerdem liegt in Deutschland die Verjährungsfrist für Impfschäden bei 3 Jahren. US-Präsident Donald Trump erklärte in einer Rede zur Hauptsendezeit, in der er auf ausländische Bestrebungen zur Beeinflussung der US-Wahlen einging, dass eine Überprüfung des Department of Homeland Security ergeben habe, dass rund 278.000 Nichtbürger für die Teilnahme an Bundeswahlen registriert seien und argumentierte, die Ergebnisse deckten erhebliche Schwachstellen im US-Wahlsystem auf. Er sagte, die Zahl sei sogar noch unvollständig, da mehrere von den sogenannten Demokraten geführte Bundesstaaten ihre Wählerregistrierungsdaten nicht zur Verfügung gestellt hätten. Zusammengenommen offenbaren diese Enthüllungen ein Wahlsystem, das so kaputt und so anfällig ist, dass niemand es verteidigen kann. Es ist nicht zu verteidigen. Hunderte Millionen von US-Wählerdaten befinden sich in den Händen ausländischer Regierungen, fügte Trump hinzu. 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
1: Und früher haben viel mehr Menschen noch gedacht, um Gottes Willen, was könnte der Nachbar denken? Jeder, der da ungeimpft zum Beispiel geblieben ist, der wird sich nicht mehr drum scheren, was der Nachbar denken könnte. Der hat ein ganz anderes Standing bekommen. Das heißt, so schlimm wie die ganze Sache war, entsprechend was Gutes hat es auch gebracht. Und genau das wird jetzt auch passieren, wenn man den Dritten Weltkrieg ausruft, dass dann doch sehr viele Menschen auch endgültig aus ihrem alten Weltbild, wo sich viele sehr, sehr schwer tun, da rauszugehen, weil das ist eine Todeserfahrung, wird dieses Weltbild aber aufbrechen und dann werden auf einmal sehr viele Menschen sich fragen, was ist hier eigentlich wirklich los? Und dann kann der Neuanfang beginnen. Und da haben wir vorhin drüber auch gesprochen, völlig richtig. Manche Krisen braucht es auch einfach, dass das Neue überhaupt kommen kann.
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1: Und das Land war wirtschaftlich am Ende. So, und da ist es die größte Leistung in meinen Augen, dass Javier Milei es geschafft hat, eine Hyperinflation in dieser Situation zu vermeiden. Denn hätte es eine Hyperinflation gegeben, dann wäre die Armutsquote vielleicht auf 90% gestiegen und es hätte sehr schreckliche Szenen gegeben. Das hat er abgewendet und es geschafft, dass die Inflationsrate mittlerweile Stand Oktober von, wie gesagt, 25% auf 2,7% gefallen ist.
2: Wie hat er das geschafft?
1: Ja, das Hauptproblem war eben das Staatsdefizit, die hohen Staatsausgaben. Ja, die Marktteilnehmer wussten natürlich, dass es dieses Defizit gab und dass die Zentralbank, um das zu decken, einfach neues Geld gedruckt hat. Und so hat er, wie er das sagt, einen monetären Anker geschaffen. Er hat gesagt, mit mir wird es kein Staatsdefizit mehr geben.
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1: Die Tagesschau selbst schafft es viel besser durch die täglichen Beweise, wie schlecht sie ihren Job machen. Und man muss schon wirklich ein ziemlich dickes Fell haben und definitiv an der Wahrheit und an investigativen Journalismus nicht interessiert sein, um sich mit der Tagesschau zu begnügen. Es gab ja sogar mal irgendwann in den 60er Jahren im ZDF oder auch beim ARD einen Reporter, der offen gesagt hat, wer seine Informationen aus der Tagesschau bezieht, der ist hoffnungslos verloren, weil das einfach nicht reicht.
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Nach Ansicht von Bundesumweltminister Carsten Schneider wird das Thema Wasser unterschätzt. Künftig werden wir ernsthafte Konflikte um Wasser haben, auch in Deutschland, sagte der SPD-Politiker dem Spiegel. Deutschland war bisher ein wasserreiches Land, aber das ändert sich gerade, fabuliert der Politiker. Der Deutsche Landkreistag verteidigte kommunale Einschränkungen. Hitze- und Trockenperioden nehmen in vielen Regionen zu. In solchen Situationen müssen auch private Komfortverbräuche, etwa das Befüllen von Pools, kritisch hinterfragt werden, sagte Präsident Achim Brötel den Funke-Zeitungen. Kritiker meinen, dass es auch hier nur um Geld geht. Bayern hat mit dem Wassercent den Anfang gemacht. In Zukunft wird noch mehr Geld mit Wasser erpresst, heißt es. Solange die Mainstream-Medien den Politikern nach dem Mund reden, wird ein großer Teil der Bevölkerung die Geschichte vom Wassermangel tatsächlich glauben, meint die Opposition. Die Vorsitzende des Deutschen Gewerkschaftsbundes, Jasmin Fahimi, fordert die Einführung eines sogenannten Hitzeausfallgeldes. In extremen Fällen wird zukünftig witterungsbedingter Arbeitsausfall nicht ausbleiben, sagte Fahimi der Deutschen Presseagentur. Der Gesetzgeber müsse Regelungen finden, die ein Ausfallgeld für Beschäftigte und Arbeitgeber zukünftig solidarisch sichern. Fahimi warnte vor Arbeitsausfällen, Produktionseinbrüchen und zusätzlichen Unfällen. Jeder Hitzetag kostet unsere Wirtschaft 431 Millionen Euro und erhöht das Risiko für Arbeitsunfälle signifikant, erklärte sie und schlussfolgerte: Wir können es uns nicht mehr leisten, untätig zu sein, sagte sie. Woher sie diese Zahlen und angeblichen Hitzedaten hat, sagte sie nicht. Nachdem Hendrik Streeck von der CDU ein Baby von einer Leihmutter gekauft hat, hat nun auch der umstrittene CDU-Politiker Jens Spahn in den USA geshoppt. Uns ist bewusst, dass beim Thema Leihmutterschaft oft Unsicherheit herrscht und auch manches Vorurteil besteht. Aber wie sagte der große Franz Beckenbauer, der liebe Gott freut sich über jedes Kind. Das sagte Daniel Funke, der Ehemann von Jens Spahn. Leihmutterschaft ist in Deutschland gesetzlich verboten. Und Spahn hat mit seiner CDU auch dem Verbot zugestimmt. Aber das scheint Jens Spahn bei seinen eigenen Belangen nicht zu stören, meinen Kritiker dieser Praxis. 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
1: Bringt nichts, wenn wir hier tolle Lösungen diskutieren oder Optionen haben, wenn es keiner nutzt. Ja. Was ich eben nicht sehe, ist, dass eine klare Differenzierung stattfindet, also zwischen einem Anlageinstrument und einem Währungstool, also einem Zahlungsmittel. Man mischt das immer als Geldsystem. Ja. Und für mich ist das halt eben Bitcoin noch kein Geldsystem, weil es einfach zu wenig Transaktionen gibt im normalen Umfeld. Ja. Also, und die großen Unternehmen, die es mir angeboten haben, wie Expedia etc., haben sie immer wieder zurückgezogen, weil es zu volatil war. Also deswegen ist es mir einfach, das ist wichtig, dass es differenziert wird, weil sehr viele Leute, die ich auch kenne, springen dann rein und denken, sie kaufen das jetzt mit dem guten Glauben, sie würden das zum Bezahlen nutzen, haben sich nicht wirklich viel informiert und stellen dann nachher fest, damit kann ich eigentlich gar nichts bezahlen, ich kann es aber halten und dann in Fiat-Geld reich werden.
2: Also technisch kannst du es natürlich. Ja,
1: natürlich, aber am Ende gibt es mir zu wenig Optionen, wo du einen Markt tatsächlich, wo das akzeptiert wird. Ja.
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1: Donald Trump hatte ja angekündigt, diesen Krieg innerhalb von 24 Stunden beenden zu wollen und zu können, wenn er im Amt ist. Bemerkenswert, das meldet die Bild, dass Hegseth, Pete Hegseth, als ausgewiesener Unterstützer der Ukraine gilt. Er kritisierte Joe Biden dafür scharf, die Ukraine im Kampf gegen Russland nicht schnell und ausreichend genug militärisch unterstützt zu haben und nannte Putin einen Kriegsverbrecher, der die Sowjetunion wiederherstellen wolle. Und auch von einem Waffenstillstand hat Pete Hegseth bislang nicht viel gehalten. Das sei, hat er gesagt, für Putin lediglich eine Möglichkeit nachzuladen. Und ja, sein künftiger Chef sieht das natürlich anders. Jüngsten Medienberichten zufolge will Trump, wir hatten das am Montag ja schon kurz angesprochen, den Ukraine-Krieg entlang der aktuellen Frontlinie einzufrieren. Das heißt nichts anderes, als dass dann weder Russland noch Ukraine weiter kämpfen dürften und beide Seiten das behalten könnten, was sie zum Zeitpunkt der Einstellung der Kämpfe kontrollieren.
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1: Aber in Politik und Altmedien interessiert das natürlich niemanden. Genauso wenig wie die atemberaubende Tabelle, die plötzlich auf der Seite des Paul-Ehrlich-Instituts erschien. Knapp 1 Million Verdachtsfälle nach der Covid-Spritze.
2: Im November wurde vom Paul-Ehrlich-Institut eine Excel-Tabelle freigegeben auf deren Homepage. Allerdings ohne Pressemitteilung, ohne Kommentare, außer man soll vorsichtig sein, wenn man das auswertet. Nun, und diese Tabelle hatte schon in sich. Es werden dort sehr, sehr viele Verdachtsfälle geschildert, und zwar insgesamt 975.000 Einträge, also fast 1 Million.
1: Wahnsinn.
2: Und wenn man dann in dieser Liste liest, dann überfällt einen, ganz ehrlich, der blanke Horror. Denn es geht hier um Menschen mit schlimmen Schicksalen, Myokarditis, Thrombosen, Aneurysma und Todesfälle in zeitlicher Nähe zu den experimentellen Impfungen.
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0: 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Begoña Gómez, die Ehefrau des spanischen kommunistischen Ministerpräsidenten, muss sich nach einer Gerichtsentscheidung wegen Einflussnahme und Veruntreuung vor Gericht verantworten. Ihre Verteidigung hatte beantragt, die Anklage fallen zu lassen. Zwar wurde einer von drei Korruptionsvorwürfen verworfen, doch die Hauptanklagepunkte bleiben bestehen. Ministerpräsident Pedro Sánchez nahm Gómez in Schutz und erklärte, Begoña Gómez ist unschuldig. Er bezeichnete das Verfahren als politisch motiviert und von rechtsextremen Gruppen initiiert. Aktuelle Justizstatistiken deuten auf eine hohe Verurteilungsquote in vergleichbaren Fällen hin. Das Strafmaß kann von 6 Monaten bis zu 8 Jahren Haft reichen. Das US-Gesundheitsministerium unter Robert F. Kennedy Jr. plant eine offizielle Injury Table mit wissenschaftlich anerkannten Covid-19-Impfschäden. Diese Liste soll Betroffenen den Zugang zu staatlichen Entschädigungen erleichtern, indem für bestimmte Erkrankungen ein ursächlicher Zusammenhang mit der Impfung vermutet wird. Bisher müssen Geschädigte den Kausalzusammenhang in jedem Einzelfall beweisen. 99% der Anträge wurden bislang abgelehnt. Bekannte und bereits belegte Nebenwirkungen, die wahrscheinlich auf die Liste kommen, sind unter anderem Myokarditis, Perikarditis, vor allem bei jungen Männern nach mRNA-Impfstoffen, anaphylaktische Reaktionen sowie Thrombosen mit Thrombozytopenie und das Guillain-Barré-Syndrom nach Vektorimpfstoffen. In Deutschland wird weiterhin jeder Zusammenhang versucht zu vertuschen und die Betroffenen werden sich meist selbst überlassen. Außerdem liegt in Deutschland die Verjährungsfrist für Impfschäden bei 3 Jahren. Die KI-Euphorie bekommt einen heftigen Dämpfer. Ein weltweiter Ausverkauf bei Chip-Aktien lässt die Börsen runterrauschen. Besonders Tech-Werte gerieten am Donnerstagabend massiv unter Druck und zogen gleich die wichtigsten Aktienindizes mit nach unten. Auslöser des Rückschlags waren ausgerechnet die Chip-Aktien, zuletzt die größten Gewinner an den Börsen. Der Chip-Herstellerindex Philadelphia Semiconductor sackte um 4,3% ab. Kurios. Selbst starke Geschäftszahlen der Produzenten konnten die Anleger nicht beruhigen. Apple hat Nvidia dann am Freitag als wertvollstes börsennotiertes Unternehmen der Welt abgelöst. Der Börsenwert des iPhone-Konzerns lag im US-Handel zeitweise bei rund 4,88 Billionen US-Dollar. Der Wechsel zeigt, dass Anleger ihre milliardenschweren Wetten auf künstliche Intelligenz derzeit neu bewerten. 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
1: Ich sage auch immer den Vergleich, wie wir über Schule sprechen. Da kommt ja schon das Würgen. Schatzi, da musst du durch. So schlimm wird's schon nicht werden. Ich hab's auch überlebt. Ja.
2: Wie?
1: Und ich nehme jetzt mal kurz, du hast den gleichen Namen wie meine Mama. Ja. Also ich nehme jetzt mal kurz, Mama, du, wie ist denn so eine Ehe? Da musst du durch. Ich hab's auch überlebt. So schlimm wird's schon nicht werden. Dann würde ich sagen, ja, kacke, ich heirate mal nicht.
2: Ja.
1: Aber über Schule reden wir alle so und akzeptieren, ja, das ist halt so. Ich kam da jemand vom Mars und hat uns in Deutschland die Schule hingeknallt und hat uns gezwungen mit der Knarre, die müsst ihr jetzt umsetzen. Das waren wir.
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1: Andreas, ich kann nicht so viel essen, wie ich K. möchte.
2: Wir müssen uns vor allem eines klar machen. Wir reden hier vom Februar 2022. Das war 2 Jahre, nachdem im Bundesinnenministerium das Papier Hammer and Dance aufgeflogen ist. Fast 2 Jahre später. Das heißt, unter der Führung des Innenministers Seehofers gab es einen Skandal in seinem Haus, was jeder können musste, jeder wissen musste und auch jeder letztendlich wusste. Und der führende Ministerialexperte, der das gestaltet, Präsident, keine Ahnung, was der war, Abteilungsleiter für Infrastruktur, den hat man rausgekantet, weil er nämlich dieses Papier nach außen gerichtet hat. Was stand in diesem Papier drin? Es stand drin, dass diese Corona-Geschichte medial mit aller Gewalt eine Panik verursachen soll. Das heißt, es ging überhaupt nicht um die Gefährlichkeit dieses Coronavirus, sondern es ging darum, Panik zu verbreiten, damit die Menschen gefügig gemacht werden.
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1: Diese unfassbare Entwicklung auf X, ja, so seit Elon Musk das gekauft hat. Vorher war es anders, für alle, die es nicht wissen. Vorher war es so, wenn diese woken Petzer ja eine Meldung abgesondert haben, der hat was gesagt und so, dann hat Twitter sehr, sehr häufig wirklich gehandelt. Mir haben sie damals sogar einen Artikel der Berliner Zeitung gelöscht. Ja. Jetzt spielen die Mimöschen. Und darin kann man unheimlich gut sehen, wie die denken, finde ich, ja. Ja, wir haben recht, alles andere muss weg, ne? Das kann man nicht heile machen, um auch mal wieder Herrn Habeck zu zitieren. Die Maus ist übrigens auch weg.
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0: 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Russland hat Listen von europäischen Unternehmen und Fabriken veröffentlicht, die nach ihrer Sichtweise Komponenten oder Drohnen für die Ukraine produzieren. Diese werden als legitime militärische Ziele deklariert. Eine dieser Listen umfasst rund 120 europäische Firmenstandorte. Russland sieht diese Einrichtungen als Teil der westlichen Unterstützung für die Ukraine, aus Russlands Sicht Krieg gegen Russland, an. Angriffe darauf wären nach russischer Logik gerechtfertigt, um die ukrainische Drohnen- und Rüstungsproduktion zu stören. Kritiker nennen es schon das wichtigste Enthüllungsbuch des Jahres. Polizisten erzählen, worüber niemand offen spricht. Mehr als 3 Jahre hat die Reporterin Liv von Bottichen mit Polizeibeamten aus dem gesamten Bundesgebiet gesprochen. Fazit: Einige Polizisten haben mir wörtlich gesagt, wir haben dieses Land schon verloren. Das Thema Migration beschäftigt alle interviewten Polizisten. Und ihre Bemerkungen zu diesem Thema sind hart und direkt. Zum Beispiel: Diese Einbürgerungen sind ein Flächenbrand, der auf Deutschland zukommt. Und ein hochrangiger Polizeibeamter sagt in dem Buch, Deutschland ist zum Rauben und Vergewaltigen freigegeben. Die Vorsitzende der AfD, Alice Weidel, hat erklärt, dass eine von der AfD geführte Bundesregierung jegliche Hilfe für die Ukraine einstellen würde. Dazu gehören finanzielle Unterstützung aus Steuergeldern, Waffenlieferungen sowie die Entsendung deutscher Soldaten. Weidel sagte wörtlich: Mit unserer Beteiligung wird weder ein EU-Beitritt der Ukraine noch ein NATO-Beitritt zustande kommen. Wir werden uns für Frieden in der Ukraine einsetzen und Friedensverhandlungen befürworten, um dieses unnötige Sterben endlich zu beenden. Wir wollen nicht einseitig Partei für irgendjemanden ergreifen. Die AfD begründet dies mit dem Ziel, deutsche Interessen in den Vordergrund zu stellen und eine weitere Eskalation des Konflikts zu verhindern. 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
1: Ich hätte gerne, dass Donald Trump ein paar Dinge tut, die er angekündigt hat. Zum Beispiel, er hat gesagt, ich werde den Ukraine-Krieg in 24 Stunden beenden. Darauf wäre ich jetzt sehr gespannt. Ich bin überzeugt, dass er das versuchen wird. Ich bin überzeugt, dass er nicht erst im Januar, sondern sogar in den nächsten Tagen Putin anrufen wird, um sich mit ihm zu unterhalten. Und wird dann erschreckt feststellen, dass Putin sagt, ja, ihr habt den Kontakt abgebrochen, dann dürft ihr ihn auch wieder knüpfen. Denn Frieden in der Ukraine gibt es nur zu Moskauer Bedingungen, sonst sowieso gar nicht. Und danke für deinen Anruf. Das ungefähr wird passieren. Das ist die eine Sache, auf die ich warte. Die zweite Sache ist, Trump hat im Joe Rogan Podcast gesagt, er werde alle Unterlagen über den Tod von John F. Kennedy veröffentlichen. Ich warte auch darauf. Elon Musk hat versichert, das ist ja der Vize von Trump, wenn Trump Präsident wird, dann würde die Liste aller Epstein-Kunden veröffentlicht. Ich kann mir nicht vorstellen, dass die Liste aller Epstein-Kunden veröffentlicht wird, aber er hat es versprochen, also schauen wir mal.
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1: Wir sind komplett pleite. Deutschland ist noch mehr pleite eigentlich als der durchschnittliche Deutsche. Und was machen wir da, wenn es schon überall fehlt und wir ein paar Millionen in die Ukraine schicken, ein paar hundert Millionen sogar und dann noch 600 Millionen Euro übrig haben aus dem Steuergeld, Milena? Rate mal, was wir dann mit 600 übrigen Steuermillionen machen, während die Schulen kaputt sind, die Menschen kaum bezahlbaren Wohnraum finden, wir keine Energie haben, weil wir unsere Kraftwerke abgeschaltet haben. Da haben wir 600 Millionen Euro gefunden beim Steuermittel.
2: Ja, natürlich. Nein, die gehen... Nein, an Bedürftige, an die Gates-Stiftung, ja. An die Bill and Melinda Gates-Stiftung, ja.
3: Was?
2: Die Bundesregierung zahlt 600 Millionen an die Bill and Melinda Gates-Stiftung.
3: Aber Bill Gates-Stiftung, die zahlt letztendlich die WHO und den Spiegel.
2: Ja, eben, guck mal.
1: Und nein, die Gates-Stiftung,
2: die zahlt, ja, 5,32 Millionen Euro hat der Spiegel von denen bekommen. Und der Impffluencer Eckhard von Hirschhausen, der hat von seiner Stiftung 1,4 Millionen bekommen, 2021, ja, als er die Impfung propagiert hat. 1,4 Millionen war das wert.
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1: Dann kommt man ganz schnell in so eine Situation, dass man jeden Scheiß mitträgt. Hauptsache, man wird nicht angegriffen. Und das kann was mit materieller Fallhöhe zu tun haben. Das kann was mit Angst vor, dass einem die Existenz weggenommen wird, zu tun haben. Das kann auch was mit Bequemlichkeit zu tun haben, weil man es schon geschafft hat. Aber am Ende sind die Regierungen, wenn man es ganz ernst nehmen würde, so gut oder so schlecht, wie die Bürger als Demokraten auf den Plan treten. Und ich bin der Meinung, ich habe einmal erlebt, dass ganz viele Bürger in kürzester Zeit auf die Straßen gegangen sind und danach war die Regierung Geschichte und ich bin bis heute dankbar dafür, auch wenn da viele Mächte im Hintergrund mitgewirkt haben und das nicht nur der Verdienst derer war, die den Arsch in der Hose hatten, auf die Straße zu gehen. Aber ich sag mal, im Kern war das trotzdem eine Selbstermächtigung und genauso sollte man Demokratie doch verstehen, dass wir Leute in der Lage sind, unser Leben selber zu bestimmen. Wir haben ja alle ordentlich gelernt.
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0: 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Der Ölpreis ist wieder stark gestiegen. Energiehändler warnen im Financial Times Interview eindringlich. Durch die massiv verlangsamten Tankertransporte in der Straße von Hormus droht ein deutlich schwererer Versorgungsengpass als in der ersten Konfliktphase. Wir haben alle Puffer aufgebraucht, alles, sagte ein Händler. Die weltweiten Notreserven und Lagerbestände, die frühere Störungen abgefedert hatten, sind weitgehend erschöpft. Tankerdurchfahrten im Persischen Golf sind dramatisch eingebrochen. Treibstoffmärkte zeigen Rekordstärke und Analysten betonen, die Hoffnung auf eine schnelle Normalisierung der Ölströme hat sich zerschlagen. Der Markt läuft aktuell nur noch auf Reserve. Jede weitere Eskalation könnte zu deutlich höheren Preisen führen. Allerdings sind Preise um 2,20 Euro, wie in Deutschland, tatsächlich utopisch. Solange die Bürger es jedoch bezahlen, verdient der Staat kräftig Steuern. Für zum Beispiel neue Radwege in Peru. Eine Professorin an der Heinrich-Heine-Universität Düsseldorf ist ins Kreuzfeuer linker Aktivisten geraten, weil sie eine Vorlesung halten wird, die sich kritisch mit Trans-Ideologien auseinandersetzt. Nach Ansicht der Aktivisten seien die Aussagen der Professorin nicht tragbar und würden die Entwicklung von Kindern und Jugendlichen gefährden. Deshalb rufen sie nun zu einer Kundgebung auf und fordern ihre Entlassung. Außerdem fordern sie eine sofortige Verhängung eines Campusverbots gegen die Professorin. Auch für Jens Spahn bleibt der Selbstbedienungsladen auf Kosten der Steuerzahler geöffnet, meinen Politikexperten. Obwohl er seinen Rücktritt als Fraktionsvorsitzender der CDU erklärte, behält er sein Bundestagsmandat und kostet uns weiterhin jeden Monat rund 50.000 Euro. Er selbst erhält monatlich 12.330 Euro sogenannte Diäten und rund 5.500 Euro steuerfreie Pauschalen. Hinzu kommen noch viele Privilegien. Zum Beispiel summiert sich sein Pensionsanspruch auf derzeit monatlich 7.400 Euro. Und da er seit September 2002, damals war er gerade mal 22 Jahre alt, im Bundestag sitzt, hat er seine Schäfchen schon längst ins Trockene gebracht mit geschätzt 4,3 Millionen Euro. 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
1: Ja, und man muss sich hier die Frage stellen, wozu braucht es überhaupt eine Gesundheitsbehörde? Wozu braucht es ein Gesundheitsamt? Wozu braucht es eben halt auch eine Gesundheitsregierung, wie zum Beispiel unter Lauterbach in Deutschland? Die Menschen können selbst entscheiden, eigenverantwortlich, was sie machen und was sie lassen. Diese Ämter, wie zum Beispiel das Gesundheitsamt, die Gesundheitsämter bzw. das Bundesministerium für Gesundheit in Deutschland, dafür können wir es am besten beschreiben, sind nichts anderes als Wegbereiter für die Pharmaindustrie, die Medikamente und die Impfungen nach vorne zu bringen. Ausschließlich und nichts anderes.
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1: Die Sender sind auf Gedeih und Verderb davon abhängig, dass Politiker die Zwangsbeiträge beschließen. Entsprechend sind sie willfährig und berichten sehr einseitig. Darum geht es in Wirklichkeit. Es geht um die Pensionsrückstellungen. Die haben Milliarden an ihre alten Pensionisten da zu zahlen, ja? Also das heißt, der deutsche Gebührenzahler zahlt das natürlich. Aber darum geht's. Es geht nicht um Programm, es geht nicht um Information. Es geht nur darum, diesen TV-Funktionär eine fette Rente zu besorgen. Deswegen sollen die Gebühren erhöht werden.
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1: Das wirft eine gewisse Schwermut auf den Augenblick, wenn du das so vorrechnest. Ich danke dir dafür. Es unterstreicht natürlich die Botschaft raus aus Deutschland. Gerade wenn ihr nicht zu den Top-Verdienern in Deutschland gehört. Ich glaube, die obere Grenze für die Einkommens-10% sind immer noch 60.000. Das ist rund 60.000, ist so die Grenze, ab der man zu den oberen Einkommensklassen, dann also den obersten Einkommensklassen gehört. Nicht nur die, wie wir gerade gehört haben, sind ja die Maultiere dieser, wirklich, anders kann man es nicht ausdrücken, ja, die Dummen in der Mine dieses Raubbaus. Sind ja genau die Menschen weit unterhalb dieser Grenze, die also täglich schuften dafür, dass dem Regime dieses Geld noch zur Verfügung steht. Für mich spielt ja da auch ganz klar diese Staatsgutschein-CBDC-Vorhaben mit rein. Ich habe die ja immer noch in Verdacht, dass sie das Fiat-Geld eigentlich entwerten wollen. Es schreit alles nach einer Währungsreform, in Anführungsstrichen. Der Euro ist wertlos. Wir haben das in der Lebzeit meiner Großeltern vielfach erlebt. Ich selber habe die dritte Währung in Händen, oder in der Ostmark habe ich nie bezahlt, aber ja, doch schon auf Besuch, aber kenne auf deutschem Boden jetzt die dritte Währung. Ich verwette ja alles Mögliche darauf, dass das der Euro auch nicht die letzte war.

0: 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Der Druck auf Griechenland wächst dramatisch. NATO und EU-Partner fordern von Athen die Abgabe von bis zu 200 Patriot-Raketen für die Ukraine. Die Raketen lagern seit über 20 Jahren in den griechischen Arsenalen und werden von Kiew als dringend benötigte Munition für die Luftverteidigung betrachtet. Laut einem Bericht einer griechischen Zeitung haben ukrainische Stellen die Raketen explizit angefordert. Frühere Versuche, ganze Patriot-Batterien zu übertragen, waren bereits gescheitert. Nun konzentriert sich der Druck auf die Munition. Ein besonders brisanter Vorschlag sieht vor, dass Griechenland die Raketen zunächst an Norwegen verkauft, das sie dann an die Ukraine weiterleitet. Damit soll eine direkte Waffenlieferung Athens an Kiew formal umgangen werden. Die griechische Regierung signalisiert bisher klare Ablehnung. Athen argumentiert, die Raketen seien für die eigene Landesverteidigung unverzichtbar. Insbesondere vor dem Hintergrund der anhaltenden Spannungen mit der Türkei. Bei einem eskalierten Polizeieinsatz in Lingen im Landkreis Emsland sind in der Nacht zu Samstag 6 Polizeibeamte verletzt worden. Nach Angaben der Polizeiinspektion Emsland-Grafschaft Bentheim gerieten am frühen Morgen gegen 3 Uhr 2 größere Personengruppen vor einer Gaststätte auf dem Marktplatz in Streit. Als die alarmierten Einsatzkräfte versuchten, die Kontrahenten zu trennen, solidarisierten sich mehrere Beteiligte und griffen die Beamten an. Um welche sogenannten Personengruppen es sich handelt, will die Polizei nicht sagen. In Nachrichtenforen heißt es, wenn die Täter Alexander, Stefan, Tore oder Jan Hendrik heißen würden, wäre sicherlich auch ein AfD-Bezug gefunden worden und auch eine Brennpunktsendung in den Zwangsgebührensendern hätte umgehend stattgefunden. Auf einem Dorffest mit rund 700 Besuchern in Egling im Landkreis Bad Tölz-Wolfratshausen sind 8 Menschen von einem Messermann verletzt worden. Diese mussten mitunter notoperiert werden. Der Täter sei weiter auf der Flucht, berichtete die Polizei. Die Beamten werten nun Videoaufnahmen aus. Man setze auch auf die Vernehmung von Zeugen. Das Motiv für die Angriffe ist unklar. Die Polizei geht allerdings nicht von einem Terroranschlag aus, heißt es eilig. 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